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0: Kommt gut zum Bett raus, hier mit der Radio Pilatus am Morgenshow. Einen schönen guten Morgen zusammen. Es ist 5.
1: Guten Morgen, ich bin Jonathan Ernst.
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1: Auf dem Münchner Oktoberfest ist ein Mitarbeiter eines Freefall-Turms tödlich verunglückt. Der 52-Jährige wurde gestern Abend beim Fahrgeschäft schwer verletzt und starb später im Spital. Er sei getroffen, möglicherweise eingequetscht worden. Er hatte sich wohl in einem Bereich aufgehalten, in dem er nicht hätte sein sollen, hieß es von der Polizei. Die Fahrgäste waren nie in Gefahr. Der Nationalrat fordert schärfere Regeln im Onlinehandel. Er hat 5 gleichlautende Vorstöße für strengere Sicherheitsvorgaben bei ausländischen Online-Plattformen angenommen. Der Bundesrat lehnte diese ab, da entsprechende Kontrollen an der Grenze höchstens mit wirkungsschwachen Stichproben umsetzbar wären. Er plant zudem bereits eigene Gesetzesanpassungen. Als nächstes entscheidet der Ständerat über die Vorstöße. Das Verfahren um den Ex-Milliardär René Benko wird heute teilweise neu aufgerollt. Der 49 Jahre alte Gründer des Immobilien- und Handelsimperiums Signa steht in Österreich vor Gericht. Als Benko bewusst war, dass er bald pleite sein würde, bezahlte er die Miete für seinen Wohnsitz vor. Die Vorauszahlung betrug 360.000 Euro. So habe Benko seine späteren Gläubiger bewusst geschädigt. Für das Delikt drohen 1 bis 10 Jahre Haft. Kolumbiens Marine hat im Karibischen Meer bei 2 Einsätzen fast 5 Tonnen Kokain beschlagnahmt. Laut der Marine stoppten Einsatzkräfte rund um Florida bei Einsätzen 2 Schnellboote mit insgesamt 8 Personen. Das beschlagnahmte Kokain soll auf dem illegalen Markt einen Wert von fast 220 Millionen US-Dollar haben. Kolumbien gilt als weltweit größter Produzent von Kokain. Neu ist es ruhig unterwegs auf der Strasse. Kommt gut am Ziel an. Viel Sonne, kaum Wolken und bis zu 21 Grad. Warm wird es am Nachmittag. So bleibt es dann auch etwa die ganze Woche. Am Sonntag könnte es sogar bis zu 25 Grad warm werden.
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0: Einen wunderbaren Start in diesem Tag wünschen wir heute mit mir, Marco Zibizibung, hier. Hallo, hallo zusammen.

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lieben Gruß zu allen Menschen, die schon am Arbeiten sind, sei es in einem Pflegeheim, im Spital, in der Bachstube oder auch im Stall. Wir sind hier für euch mit der Pilates. Morgen ist auch schon früh am Morgen, natürlich mit ganz viel Musik. Jetzt hier mit dem Ed Sheeran und dem Martin Garrix. Das ist «Repeated». Schönen guten Morgen, Pilates.

0: nein.
1: Schön, dass ihr mit dabei heute hier der Radio Pilatus Morgenshow. Guten Morgen miteinander, es ist halb 6.
2: Guten Morgen, ich bin der Jonathan Ernst.
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2: Auf dem Münchner Oktoberfest ist ein Mitarbeiter eines Freefall-Turms tödlich verunglückt. Der 52-Jährige wurde gestern Abend beim Fahrgeschäft schwer verletzt und starb später im Spital. Er sei getroffen, möglicherweise eingequetscht worden. Er hatte sich wohl in einem Bereich aufgehalten, in dem er nicht hätte sein sollen, hieß es von der Polizei. Die Fahrgäste waren nie in Gefahr. Der Nationalrat fordert schärfere Regeln im Onlinehandel. Er hat 5 gleichlautende Vorstöße für strengere Sicherheitsvorgaben bei ausländischen Online-Plattformen angenommen. Der Bundesrat lehnte diese ab, da entsprechende Kontrollen an der Grenze höchstens mit wirkungsschwachen Stichproben umsetzbar wären. Er plant zudem bereits eigene Gesetzesanpassungen. Als nächstes entscheidet der Ständerat über die Vorstöße. Das Verfahren um den Ex-Milliardär René Benko wird heute teilweise neu aufgerollt. Der 49 Jahre alte Gründer des Immobilien- und Handelsimperiums Signa steht in Österreich vor Gericht. Als Benko bewusst war, dass er bald pleite sein würde, bezahlte er die Miete für seinen Wohnsitz vor. Die Vorauszahlung betrug 360.000 Euro. So habe Benko seine späteren Gläubiger bewusst geschädigt. Für das Delikt drohen 1 bis 10 Jahre Haft. Der blockierte Milliardendeal zwischen Paramount und Warner Bros. Discovery kommt wieder voran. Der US-Unterhaltungskonzern hat sich mit 12 US-Bundesstaaten geeinigt, welche die Übernahme vor Gericht stoppen wollten. Der Konzern verspricht nun unter anderem, mehr Geld in Hollywood zu investieren und die Unabhängigkeit der Nachrichtensender CNN und CBS News mit einem Gremium zu sichern. Neu ist es ruhig unterwegs auf der Strasse. Kommt gut am Ziel an. Viel Sonne, kaum Wolken und bis zu 21 Grad warm wird es am Nachmittag. So bleibt es dann auch etwa die ganze Woche. Am Sonntag könnte es sogar bis zu 25 Grad warm werden.
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1: Wir schauen mit ganz viel Musik, dass ihr heute richtig gut zum Bett rauskommt. Mein Name ist Marco Zibung, schön sind ihr mit dabei. Guten Morgen zusammen.
3: Die

0: Schön sind wir da zum Start in der Dienstag mit der Wiederradio Pilatus Morgenshow. Einen schönen guten Morgen zusammen. Gestern haben wir noch nichts gehört. Vielleicht passiert es ja heute.
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0: Von 8 bis 5 kein Song doppelt bei Radio Pilatus, normalerweise. 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Da jetzt einer, wo wir schon doppelt gespielt haben, dank dem Hit vom DJ Alle Farben, ist Christina Sänger zum Beispiel 500 Franken reicher geworden. Kleiner Gratistipp. Es wird nicht wieder das. Morgen zusammen.

0: Zum Kühe melken haben wir ganz viel Musik parat. Schönen guten Morgen euch und euren Tieren im Stall. Gerade mit einem Riesenhit von Temper City. Self-Aware jetzt gerade in der Pilates Morgenshow. Dann gibt es einen perfekten Takt zum Joggen. Tack, tack, tack, tack, tack. Motivationshelfer für den Dienstag, gerade von Avicii. Levels haben wir parat. Oder auch Musik aus dem Süden. Der Damiano David singt euch ganz Next Summer. Das ist Radio Pilatus, die beste Musik. Schönen guten Morgen zusammen hier bei Pilatus, es ist 6 Uhr.
1: Guten Morgen, ich bin der Jonathan Ernst.
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1: Auf dem Münchner Oktoberfest ist ein Mitarbeiter eines Freefall-Turms tödlich verunglückt. Der 52-Jährige wurde gestern Abend beim Fahrgeschäft schwer verletzt und starb später im Spital. Er sei getroffen, möglicherweise eingequetscht worden. Er hatte sich wohl in einem Bereich aufgehalten, in dem er nicht hätte sein sollen, hieß es von der Polizei. Die Fahrgäste waren nie in Gefahr. Der Nationalrat fordert schärfere Regeln im Onlinehandel. Er hat 5 gleichlautende Vorstöße für strengere Sicherheitsvorgaben bei ausländischen Online-Plattformen angenommen. Der Bundesrat lehnte diese ab, da entsprechende Kontrollen an der Grenze höchstens mit wirkungsschwachen Stichproben umsetzbar wären. Er plant zudem bereits eigene Gesetzesanpassungen. Als nächstes entscheidet der Ständerat über die Vorstöße. Das Verfahren um den Ex-Milliardär René Benko wird heute teilweise neu aufgerollt. Der 49 Jahre alte Gründer des Immobilien- und Handelsimperiums Signa steht in Österreich vor Gericht. Als Benko bewusst war, dass er bald pleite sein würde, bezahlte er die Miete für seinen Wohnsitz vor. Die Vorauszahlung betrug 360.000 Euro. So habe Benko seine späteren Gläubiger bewusst geschädigt. Für das Delikt drohen 1 bis 10 Jahre Haft. Kolumbiens Marine hat im Karibischen Meer bei 2 Einsätzen fast 5 Tonnen Kokain beschlagnahmt. Laut der Marine stoppten Einsatzkräfte rund um Florida bei 2 Einsätzen 2 Schnellboote mit insgesamt 8 Personen. Dabei sei neben der Marine auch die Armee und die Luftwaffe beteiligt gewesen. Das beschlagnahmte Kokain soll auf dem illegalen Markt einen Wert von fast 220 Millionen US-Dollar haben. Kolumbien gilt als weltweit größter Produzent von Kokain.
0: Am 2 ab 6 Uhr noch nichts Gröbers los auf der Strasse. Fahren gut.
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0: So einen goldigen Spätsommer haben wir jetzt die Woche. Viel Sonne heute, 20 Grad am Nachmittag, jetzt am Morgen aber noch frisch bei 10 bis 12 Grad. Bleibt sehr ähnlich so bis und mit am Freitag.
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0: Ja, damit es ringer geht zum Start in dieser Dienstag, haben wir natürlich ganz viel von dieser besten Musik parat. Jetzt noch von Temper City Self-Aware für euch. Hallo, hallo zusammen.

0: ordentlichen Start. Die Zeitung wünscht mir 11 ab 6. Guten Morgen zusammen. Der Abend gestern, der ist schon unter die Haut gegangen.
1: Ich finde die Texte einfach recht, die gehen ziemlich rein.
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0: Ja, und die Texte, die hat es gestern gegeben im Casino Luzern. Und zwar vom

0: exklusiv an Abendgästen vom Stress im Casineum Luzern gesendet. Die besten Eindrücke davon auch auf dem Radio Piratus Instagram-Account. Ein paar von euch, ein paar von uns und der Stress auf der Bühne hat ein paar Songs gespielt und auch aus seinem Buch vorgelesen. Es hat dabei auch ganz viele persönliche Momente vom Stress gehabt. Mal etwas anderes gewesen. Den Leuten hat es auch mal gebastelt.
1: Mega schön. Also ich habe es sehr, sehr genossen. Ich habe gerade vorhin gesagt, ich hätte glaube noch stundenlang zuhören. Einfach sehr sympathisch, ja.
0: Ja, und ihr hört am Käse jetzt zum Zmörgeln zu. Da ist er bei Pilatus mit Bayern.
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Schöner Start in Dienstag. Pilates morgen ist auch da um 19 ab 6 Uhr ab 8 auf der A2 Basel Richtung Luzern. Höhe Emmen-Süd hat aktuell jemand eine Panne. Darum sind dort nicht alle Spuren offen. Fahren vorsichtig in der Dienstag, wo es viel Sonne gibt. Aber noch frisch jetzt am Morgen bei um die 10 bis 12 Grad. Gibt dann um die 20 Grad am Nachmittag. Schönen guten Morgen zusammen.

vielleicht haben sie es schon abgeschickt. Das wäre optimal. Vielleicht liegt es irgendwo auf dem To-Do-Stapel, vielleicht liegt es in einer Schublade, vielleicht liegt es auf dem Bürotisch oder sonst irgendwo. Wenn es so ist, ein friendly reminder, das Abstimmungskuvert, das sollte jemand mal in den Briefkasten. Am Sonntag tun wir ja dann abstimmen über die Neutralität und auch über die Ernährungsinitiative. Schön, sind ihr am Dienstagabend dabei, der Pilatus. Es ist 22 ab 6. Schönen guten Morgen zusammen, da jetzt mit Coldplay, Skyfall.

0: am Baby den Shoppen parat machen und danach, wenn er schöppelt, gibt es ganz viel Musik dazu. Gerade mit der Leonie. Stay singt sie euch hier gerade zusammen mit Callum Scott. Schön, sind ihr morgen da bei uns dabei in der Pilates Morgenshow. Gerade auch mit Musik aus einem Jahrzehnt, wo man Filme ausgelehnt hat aus der Videothek. Das sind die 80er da bei Pilates mit der Laura Branigan, Self-Control. Und vor allem, wo schon in der Bachstube Zöpfe am Flechten sind, gibt es Power Sound von Jax Jones. Zusammen mit der Zoe Weiss gibt es gerade Never Be Lonely. 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
0: Schönen guten Morgen, Pilatesland. Es ist halb 7.
5: Guten Morgen, ich bin der Jonathan Ernst.
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5: Auf dem Münchner Oktoberfest ist ein Mitarbeiter eines Freefall-Turms tödlich verunglückt. Der 52-Jährige wurde gestern Abend beim Fahrgeschäft schwer verletzt und starb später im Spital. Er sei getroffen, möglicherweise eingequetscht worden. Er hatte sich wohl in einem Bereich aufgehalten, in dem er nicht hätte sein sollen, hieß es von der Polizei. Die Fahrgäste waren nie in Gefahr. Erste Energieversorger rufen Industriebetriebe dazu auf, sich vorsorglich mit Heizöl für den Winter einzudecken. Dies wegen vergleichsweise tiefer Füllstände der europäischen Gasspeicher, schreibt das Newsportal Schweiz heute. Diese sind derzeit nur zu rund 70% gefüllt, so wenig wie seit 5 Jahren nicht mehr. Der Ständerat will die zusätzlichen Ausgaben für die Armee teilweise über eine höhere Mehrwertsteuer finanzieren. Er hat sich gestern für eine Erhöhung um 0,2 Prozentpunkte ausgesprochen. Der Bundesrat hatte 0,5 Prozentpunkte vorgeschlagen. Auch der Sondersatz für Übernachtungen soll leicht steigen. Mit den zusätzlichen Einnahmen soll der Ausbau der Armee finanziert werden. Als nächstes befasst sich der Nationalrat mit der Vorlage. Der blockierte Milliardendeal zwischen Paramount und Warner Bros. Discovery kommt wieder voran. Der US-Unterhaltungskonzern hat sich mit 12 US-Bundesstaaten geeinigt, welche die Übernahme vor Gericht stoppen wollten. Der Konzern verspricht nun unter anderem, mehr Geld in Hollywood zu investieren und die Unabhängigkeit der Nachrichtensender CNN und CBS News mit einem Gremium zu sichern.
0: Obacht am 2.30 Uhr auf der Autobahn A2 Basel Richtung Luzern. Zwischen Emmenort und Emmensüd ein mehr Zeit einrechnen, hat dort jemand eine Panne und sind darum nicht alle Spuren offen. 20 Minuten im Morgenverkehr flüchtet er schon auf mehreren Abschnitten auf der A1 Zürich Richtung Bende zwischen der Verzweigung Herking und der Verzweigung Lauterbach. Fahrt gut!
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0: Es gibt viel Sonne und das bleibt so bis und mit am Freitag. Temperaturen so um die 20 bis 21 Grad am Nachmittag. Am Morgen ist es noch recht frisch. Dann braucht es dann doch schon die Übergangsjacke. 10 bis 12 Grad jetzt zum Beispiel heute Morgen.
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0: Schön, sind ihr am Dienstag bei uns mit dabei. Schönen guten Morgen, Pilatusland.

wunderbares Aufstehen wünschen wir an diesem Dienstag am 19 vor 7 wieder. Pilat aus Morgenshow. Guten Morgen miteinander. Etwas mal zwei. Das kann sehr gut sein. Ich meine, zwei Wärmezellen sind besser als eins. 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Ja, genial, oder? 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Das sind jetzt Jack Jones und Zoe Weiss für euch. Never be lonely. Guten Morgen zusammen.

Locker flockig in der Dienstag mit dem Justin Bieber bei Pilates. 13:07. Guten Morgen zusammen. Wir brauchen 10 Minuten Geduld auf der A2 Basel Richtung Luzern zwischen Rotenburg und Emmen-Süd. Es hat nicht jemand eine Panne und darum sind nicht alle Spuren offen. 20 Minuten im Morgenverkehr auf mehreren Abschnitten verlieren wir auf der A1 Zürich Richtung Bern zwischen der Verzweigung Herkingen und der Verzweigung Lauterbach und auch Viertelstunde beim Zürcher Westring. Dort am Burdorf Nord durch den Gubrisch durch. Wir wünschen einen schönen guten Morgen und einen guten Start in der Dienstag mit viel Sonne heute, 10 bis 12 Grad am Morgen und bis zu 20 Grad dann am Nachmittag.

0: zusammen an dem Dienstag bei Pilates. 7 Minuten noch, dann ist es 7. Er hat eine Wahnsinnsstimme, eine unglaubliche Stimme. Er hat sogar so eine krass unglaubliche Stimme, dass das Hallenstadion in Zürich ausverkauft hat. Teddy Swims. Teddy Swims kommt ja nächstes Jahr auf Zürich am 24. März. Das Konzert im Hallenstadion mittlerweile ausverkauft. Aber Good News für alle Fans von Teddy Swims. Es gibt ein Zusatzkonzert. 23. März nächstes Jahr gibt es ein Zusatzkonzert von Teddy Swims in Zürich im Hallenstadion. Achtung, jetzt zuhören. Tickets gibt es zum Posten ab dem Freitag ab 10 Uhr auf Ticket Corner. Ja, da freuen wir uns auf den Teddy, oder?
1: Mega schöne Stimme einfach.
2: Ja, super Konzert mit Teddy Swims.
3: Hammer gsi und ich muss sagen, am Radio ist es genauso gut.
0: Finden wir das auch. Da ist er in der Pilates-Morgenshow, der Teddy Swims. Lose Control. Morgen 10.

0: Die ersten Päckchen ausliefern, den Wecker aufs Snooze stellen oder Feuer oben machen nach der Nachtschicht. All das gerade zu Michael Schulte und Austis. Ab in Dienstag, Tagra, mit Half of My Heart. Schön, sind ihr heute Morgen hier bei uns bei der Pilates Morgen schon mit dabei. Gibt im Fall noch Haufen mehr Musik für euch. Klein Kopfkino am Morgen früh. Am Kronleuchter rumschwingen hier mit der Sia Chandelier. Und wenn wir beim Kopfkino bleiben, Sidone hat sich als Skorpion verkleidet im Musikvideo zu ihrem aktuellen Hit Watch It Burn. Und der Hit, den gehört ihr gerade von der Katy Perry bei Pilatus. 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
0: Schönen guten Morgen, Pilatesland. Es ist 7 Uhr.
4: Guten Morgen, ich bin der Jonathan Ernst.
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4: Erste Energieversorger rufen Industriebetriebe dazu auf, sich vorsorglich mit Heizöl für den Winter einzudecken. Dies wegen vergleichsweise tiefer Füllstände der europäischen Gasspeicher, schreibt das Newsportal Schweiz heute. Diese sind derzeit nur zu rund 70% gefüllt, so wenig wie seit 5 Jahren nicht mehr. Der Ständerat will die zusätzlichen Ausgaben für die Armee teilweise über eine höhere Mehrwertsteuer finanzieren. Er hat sich gestern für eine Erhöhung um 0,2 Prozentpunkte ausgesprochen. Der Bundesrat hatte 0,5 Prozentpunkte vorgeschlagen. Auch der Sondersatz für Übernachtungen soll leicht steigen. Mit den zusätzlichen Einnahmen soll der Ausbau der Armee finanziert werden. Als nächstes befasst sich der Nationalrat mit der Vorlage. Der Taifun Dujuan hat in Japan mindestens 4 Menschen das Leben gekostet. 6 Personen wurden als vermisst gemeldet, berichten japanische Medien. Zwar herrsche vielerorts wieder sonniges Wetter, der Boden sei aber durch die starken Regenfälle noch aufgeweicht, sodass es zu weiteren Erdrutschen kommen kann. Die US-Regierung ist mit Trump TV mit einem eigenen Online-Kanal auf Sendung gegangen. Hintergrund ist Präsident Trumps Streit mit mehreren US-Medien. Er hatte am Freitag den 3 Medienhäusern CNN, MS Now und Politico den Zugang zum Weißen Haus entzogen. Als Reaktion darauf fuhren auch nicht direkt betroffene Medien ihre Trump-Berichterstattung zurück. So fehlten etwa bei einem Pressetermin TV-Mikrofone, weswegen Trumps Rede auf keinem Sender zu verstehen war.
0: Heute Morgen um 2:30 schaut für euch Janine gut auf die Strasse.
6: Und da braucht es Geduld auf der A2 Basel Richtung Luzern zwischen Rastedt Neuenkirch und Emmen Süd. Da hat nämlich jemand eine Panne. Es geht sicher 10 Minuten länger. Und im Moment stehen sie auch zurück bei Litau Staldenhof her. Da braucht ihr im Moment auch recht viel Geduld. Auf der A1 Zürich Richtung Bern zwischen Herking und der Verzweigung Lutherbach. Da stocken sie auf mehreren Abschnitten. Sicher 20 Minuten mehr einplanen. Und beim Zürcher Westring ab Burdorf Nord durch Gubrist geht rund eine Viertelstunde länger.
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0: Ein goldiger Spätsommer, den wir hier in dieser Woche haben. Die Sonne die scheint von heute bis und mit Freitag amix bei 20 bis 21 Grad. Aber am Morgen amix frisch so um die 10 bis 12 Grad.
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0: Schön, sind ihr heute Morgen bei uns zwei mit dabei.
6: Ich bin Janine Gut.
0: Und mein Name ist Marco Zibung. Hallo zusammen.
6: Guten Morgen.

0: Guten Start in Zischi, wünschen wir mit der Piratensmorgenshow. 6:30 ist es nach dem Feierabend, so kurz ein bisschen Hühnerhaut geholt, den Alltag vergessen und ein bisschen schöne Musik hören. Genau das haben gestern wieder ein paar von euch zum Feierabend geniessen.
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0: Das Kess war nämlich gestern im Casineum zu Luzern. Papa Peel,
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0: Ja, richtig schön hat das tönt, hey.
3: Und richtig exklusiv war der oben. Hat nämlich noch eine Überraschung gegeben gestern auf dem Stress im neuen Album «How to Heal». Gibt es ja auch einen Song mit der Linda Ehrlis zusammen. Und die ist dann gestern spontan um die Ecke gekommen und hat mit ihm «You» gesungen.
0: Voll schöne Überraschung. Ja, ja, ja. Ich musste wahrscheinlich ein paar kurz zweimal hinschauen.
3: Ja, mega cool gewesen, aber auch sehr persönlich oben. Also das Tess hat es aus seinem Buch vorgelesen, hat erzählt von seiner schwierigen Kindheit, hat auch sehr intime Fragen beantwortet. Einfach ein guter Oben gewesen. Das haben auch die Leute gesagt.
4: Ich finde es einfach so ein cooles Format hier, weil es so kurz ist, es ist so nah und es ist so persönlich. Es ist sensationell.
0: Hey, und wie sensationell, das seht ihr auf dem Radio Pilatus Instagram-Account. Und da jetzt für euch ein Start-Tag, das ist Kess, zusammen mit der Linda Ellis. Das ist you da in der Pilatus Morgenshow.
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0: richtig wach werden, hier mit der Rihanna und dem Calvin Harris bei Pilatus. 19:07 ist es. Schönen guten Morgen zusammen. Es ist ein bisschen viel los auf der Straße, Jean.
1: Ja, gerade auf der A2 braucht es heute Morgen Geduld, wenn ihr von Basel her Richtung Luzern fahren, zwischen Sempach und Emmen-Süd. Da stauet es, weil es hat jemand eine Panne bei der Ausfahrt Emmen-Süd. Darum stauet es zurück auf die Autobahn. Geht sicher rund 10 Minuten länger. Aktuell auch Stau von Litau Staldenhof her. Und wenn ihr von der A1 kommt, Zürich Richtung Bern, zwischen Herking und der Verzweigung Lutherbach, verlieren rund 20 Minuten auf mehreren Abschnitt. Beim Zürcher Westring an Burdorf Nord durch Gubrist kann es eine Viertelstunde länger gehen.
0: 12 Grad aktuell. Gibt es noch bis zu 20 Grad und dazu einen goldenen Herbsttag mit viel Sonne. Guten Morgen bei Pilatus. Schön sind ihr da.

0: Schön sind ihr da dabei, am Samstag bei Pilates. 23 ab 7 ist es. Noch diese Woche und das sind schon wieder Herbstferien.
1: Von dem von nicht gleich Mass wieder an.
0: Richtig, Samstag in einer Woche. Und dann gibt es wieder
2: wilde Bahnen.
1: Oh ja, aber die Kosten.
0: Easy, das Geld für die wilden Bahnen gibt es von uns.
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0: weiss nicht, ob er es selber weiss oder schon herausgefunden hat, aber er hat tatsächlich die gleichen Initialen wie der Roger Federer. RF. Der Remo Forer singt euch da gerade seinen aktuellen Hit zum Start in Tag. Falling! Schönen guten Morgen zusammen. Pilates Morgen schon da für euch mit noch viel mehr Musik. Gerade mit einem Hit von Cutting Crew, wo viele etwas anderes hören, als sie singen. Tonen. Ich sage jetzt eben was. Nicht, dass sie jemandem noch den Hit kaputt machen. Die, die wissen, die wissen. I just died in your arms gerade da für euch. Und da zaubert euch hoffentlich ein Lächeln aufs Gesicht. Die Lady Gaga pusht euch vorwärts. Adam Zischig mit Abracadabra. 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
0: Schönen guten Morgen, Pilatesland. Es ist halb 8.
4: Guten Morgen, ich bin der Jonathan Ernst.
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4: Erste Energieversorger rufen Industriebetriebe dazu auf, sich vorsorglich mit Heizöl für den Winter einzudecken. Dies wegen vergleichsweise tiefer Füllstände der europäischen Gasspeicher, schreibt das Newsportal Schweiz heute. Diese sind derzeit nur zu rund 70% gefüllt, so wenig wie seit 5 Jahren nicht mehr. Der Ständerat will die zusätzlichen Ausgaben für die Armee teilweise über eine höhere Mehrwertsteuer finanzieren. Er hat sich gestern für eine Erhöhung um 0,2 Prozentpunkte ausgesprochen. Der Bundesrat hatte 0,5 Prozentpunkte vorgeschlagen. Auch der Sondersatz für Übernachtungen soll leicht steigen. Mit den zusätzlichen Einnahmen soll der Ausbau der Armee finanziert werden. Als nächstes befasst sich der Nationalrat mit der Vorlage. Der Taifun Dujuan hat in Japan mindestens 4 Menschen das Leben gekostet. 6 Personen wurden als vermisst gemeldet, berichten japanische Medien. Zwar herrsche vielerorts wieder sonniges Wetter, der Boden sei aber durch die starken Regenfälle noch aufgeweicht, sodass es zu weiteren Erdrutschen kommen kann. Die US-Regierung ist mit Trump TV mit einem eigenen Online-Kanal auf Sendung gegangen. Hintergrund ist Präsident Trumps Streit mit mehreren US-Medien. Er hatte am Freitag den 3 Medienhäusern CNN, MS Now und Politico den Zugang zum Weißen Haus entzogen. Als Reaktion darauf fuhren auch nicht direkt betroffene Medien ihre Trump-Berichterstattung zurück. So fehlten etwa bei einem Pressetermin TV-Mikrofone, weswegen Trumps Rede auf keinem Sender zu verstehen war.
0: Am 2.30 Uhr ist Update von der Strasse mit der Janine Gut.
6: Auf der A2 Basel Richtung Luzern zwischen Rotenburg und Emmen Süd. Da stocken zum Stolz immer mal wieder. Es hat ein Lastwagen im Moment eine Panne bei der Ausfahrt Emmen Süd. Darum stolz eben zurück auf die Autobahn. Auch auf der Hauptstrasse Billital Staldenhof stehen wir im Moment im Stau wegen dem. Und auf der A14 Zug Richtung Luzern zwischen Buri und der Verzweigung Rotsee braucht es auch ein bisschen Geduld im Morgenverkehr. Auf der A1 Zürich Richtung Bern zwischen Herking und der Zwiegig Luttenbach. Da verliert er insgesamt 20 Minuten auf mehreren Abschnitten. Und beim Zürcher Westring ab Udorf Nord der Rügelbrist müsst ihr eine Viertelstunde mehr planen.
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0: Viel Sonne gibt es heute und bis und mit Freitag bleibt das auch so bei amix 20 bis 21 Grad. Am Morgen aber amix eine Übergangsjacke sicher mitnehmen oder einen dicken Pulli bei um die 10 bis 12 Grad.
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0: Ganz einen schönen Start in den Tag wünschen wir zwei heute.
6: Ich bin Janine Gut.
0: Und mein Name ist Marco Zibon. Guten Morgen zusammen.
6: Morgen.

Hallo zusammen, an dem Dienstag am 19 vor 8 hier in der Pilatus Morgenshow mit der Chance, jetzt für euch 150 Franken hier bei unserem Morgenspiel im 5-Grund abzuräumen. Dazu läutet ihr jetzt an auf Nummer 0848 20 10 20. Mitspielen im 5 Gründ um 150 Franken hier auf 0848 20 10 20. Wir spielen gerade nach Nick Jure, das ist Sunroof da für euch. Schönen guten Morgen zusammen.

0: Hallo zusammen, 17.80 Uhr. Guten Morgen hier in der Pilatus auch Morgenshow, wo wir doch hier und dort noch etwas los haben auf der Straße, Janine.
1: Ja, heute Morgen eine Panne bei der A2, die da ein bisschen Geduld braucht, von Basel her Richtung Luzern. Zwischen Rotenburg und Emmen-Süd stocken sie wegen einer Panne bei der Ausfahrt. Emmen, auch bei Litau, Staldenhof stehen darum im Moment zünftig im Stau auf der A14. Zug Richtung Luzern zwischen Buri und der Verzweigung Rotsee stocken sie ebenfalls und auf der A1 Zürich Richtung Bern zwischen Herkingen und der Verzweigung Lutherbach, da verlieren wir insgesamt rund 20 Minuten auf mehreren Abschnitten. Im Zürcher Westring an Burdorf Nord der Rückobrist eine Viertelstunde mehr einplanen.
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0: Wir gehen ins Auto zum Römu aus Schmidigen-Mühlenweg. Schönen guten Morgen, das sind Janine und Marco.
1: Hallo.
3: Guten Morgen.
0: Schmidigen-Mühlenweg, sag doch kurz im Pilatusland, wo genau das liegt.
3: Das ist Grenze Oberaargau-Emmental im Kanton Bern.
0: Voilà. Voilà. Sehr schön dort, nehme ich mal an.
3: Ja.
0: Ja.
3: Das ist Alpenkötti, Eigenmönch und Jungfrau.
1: Wow. Okay.
0: Wunderschön. Wunderschön sogar in dem Fall. 150 Franken sind für dich im Jackpot, lieber Remu. Wir spielen mit dem Buchstaben.
1: Ja. Wir haben heute ein V. V wie Victor.
0: Ein V wie Victor. Und 20 Sekunden hast du Zeit, Römer, um 5 Begriffe mit dem V aufzuzählen. Wenn mal etwas nicht auf den ersten Moment weisst, kannst du auch mal zuerst weiter sagen. Kommt man am Schluss darauf zurück, wenn die Zeit noch reicht. Und wichtig, falls man eine Person sucht, dann müsste ich den Nachnamen mit einem V anfangen. Sagst du den Vornamen bitte einfach auch dazu, damit wir sicher wissen, von wem du schwätzt.
3: Ja.
0: Also, wir legen los. Wir suchen das erste mit V eine Stadt.
3: Venedig.
0: Ein FCL-Spieler.
3: Weiter.
0: Eine Sehenswürdigkeit.
3: Tirwalstädtese.
0: Etwas Süßes.
3: Vernissel.
0: Eine Modemarke.
1: Versace.
0: Ja, Versace zum Beispiel. Und der FCL-Spieler ist natürlich fies.
1: Ja, das ist gemein, wenn man natürlich nicht da von da ist.
0: Ja, der Lars Feiliger zum Beispiel wäre wahrscheinlich so einer gewesen, ja. Hey, trotzdem, schönes Mitspiel, Remu. Mhm. Und gute Autofahrt wünschen wir noch. Schönen Tag.
3: Merci.
0: Schönen Remu. Ciao. Tschüss.

0: Richtig gut, in der Zischung mit einem Einsatz geritten von Cutting Crew, I Just Died In Your Arms. Schönen guten Morgen am 7 vor 8 hier in der Pilatus am Morgenshow. Vielleicht haben Sie es schon abgeschickt.
1: Das wäre optimal.
0: Und das hat es ausgerechnet von dir, Janit. Wo liegt es bei dir oben? Komm, erzähl.
1: Auf dem Stubentisch. Es wäre parat zu machen. Ich habe mich sogar schon informiert.
0: Einfach noch machen. Hm? Kleiner friendly Reminder an dieser Stelle, also für alle, das Abstimmungsgouvern, das sollte etwa mal in Briefkasten. Am Sonntag stimmen wir ja abstimmen dann über die Neutralitäts- und Ernährungsinitiative.

0: Bevor die ersten Leute in die Zahnarztpraxis kommen, können wir jetzt noch einmal ganz viel Musik genießen. Gerade zum Beispiel mit der Sabrina Carpenter. Manchild haben wir parat. Cool, sind ihr heute bei uns in der Pilates Morgen schon mit dabei. Für alle, die irgendwie den halben Sand nicht aus den Augen bringen, heute haben wir ganz laute Musik parat. Weckt hoffentlich auch noch die letzten müden Körperteile bei euch. Swedish House Mafia, Don't You Worry, Child. Und für alle, die es daheim gemütlich nehmen können, gibt es gerade den aktuellen Hit von Taylor Swift. I knew it, I knew you, da bei Pilatus. Das ist die beste Musik.
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0: Schönen guten Morgen, Pilatesland. Es ist 8 Uhr.
7: Guten Morgen, ich bin der Jonathan Ernst.
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7: Erste Energieversorger rufen Industriebetriebe dazu auf, sich vorsorglich mit Heizöl für den Winter einzudecken. Dies wegen vergleichsweise tiefer Füllstände der europäischen Gasspeicher, schreibt das Newsportal Schweiz heute. Diese sind derzeit nur zu rund 70% gefüllt, so wenig wie seit 5 Jahren nicht mehr. Der Ständerat will die zusätzlichen Ausgaben für die Armee teilweise über eine höhere Mehrwertsteuer finanzieren. Er hat sich gestern für eine Erhöhung um 0,2 Prozentpunkte ausgesprochen. Der Bundesrat hatte 0,5 Prozentpunkte vorgeschlagen. Auch der Sondersatz für Übernachtungen soll leicht steigen. Mit den zusätzlichen Einnahmen soll der Ausbau der Armee finanziert werden. Als nächstes befasst sich der Nationalrat mit der Vorlage. Der Taifun Dujuan hat in Japan mindestens 4 Menschen das Leben gekostet. 6 Personen wurden als vermisst gemeldet, berichten japanische Medien. Zwar herrsche vielerorts wieder sonniges Wetter, der Boden sei aber durch die starken Regenfälle noch aufgeweicht, sodass es zu weiteren Erdrutschen kommen kann. Die US-Regierung ist mit Trump TV mit einem eigenen Online-Kanal auf Sendung gegangen. Hintergrund ist Präsident Trumps Streit mit mehreren US-Medien. Er hatte am Freitag den 3 Medienhäusern CNN, MS Now und Politico den Zugang zum Weißen Haus entzogen. Als Reaktion darauf fuhren auch nicht direkt betroffene Medien ihre Trump-Berichterstattung zurück. So fehlten etwa bei einem Pressetermin TV-Mikrofone, weswegen Trumps Rede auf keinem Sender zu verstehen war.
0: Das Verkehrsupdate am 2.8. mit der Janine Gut.
9: Recht viel Geduld gefragt im Moment auf der A14, wenn ihr von Luzern her richtig Zug fahrt. Zwischen Buri und der Verzweigung Rütihof geht es rund eine Viertelstunde länger. Wir haben Stau auf der Hauptstrasse von Litau-Staldenhof her Richtung Luzern-Emmenien. Und auf der A1 Zürich Richtung Bern zwischen Herking und der Verzweigung Luttenbach verdauert ihr insgesamt bis zu 20 Minuten auf mehreren Abschnitten beim Zürcher Westring. Ab Burdorf Nord durch Gubrist ist es eine Viertelstunde.
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0: Die Sonne scheint von heute bis und mit sicher am Freitag. 20 Grad gibt es amigs am Nachmittag. Jetzt am Morgen sind wir aber relativ frisch unterwegs. 10 bis 11 Grad amigs.
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0: Und heute mit uns zwei.
9: Ich bin Janine Gut.
0: Und mein Name ist Margot Zibong. Hallo, hallo.
9: Morgen.
11: Ich

0: Hallo zusammen an diesem Dienstag, wenn wir uns helfen, ab 8 ist es. Der Hobby gestern, der ist unter die Haut gegangen.
1: Ich finde die Texte einfach recht, die gehen ziemlich rein.
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0: Ja, und die Texte, die reingehen, die jetzt gestern gegeben im Casineum zu Luzern. Und zwar vom Stress.

0: Einen exklusiven Abend gestern vom Skes im Casineum SO 10. Seht ihr die besten Eindrücke davon auch auf dem Radio Pilatus Instagram-Account.
1: Ein paar von euch, ein paar von uns. Und der Skes auf der Bühne hat ein paar Songs gespielt, aus seinem Buch vorgelesen. Es hat ganz viele persönliche Momente vom Skes dabei gehabt gestern. Ein bisschen mal etwas anderes gewesen. Das hat auch den Leuten gebesselt.
2: Mega schön. Also ich habe es sehr, sehr genossen. Auch jeder gerade vorhin gesagt, ich hätte glaube noch stundenlang zuhören. Einfach sehr sympathisch, ja.
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0: Ganz viel Motivation damit Alexander Stan bei Pilates. 19.08 ist es. Guten Morgen zusammen. Janine weiss noch, wo es klemmt auf der Strasse.
1: Bei der A14 von Luzern her Richtung Zug zwischen Buri und der Verzweigung Rüthihof. Verzweigung Rüthihof heisst sie. Eine Viertelstunde, wenn ihr die planen im Moment. Auf der A1 Zürich Richtung Bern zwischen Herking und der Verzweigung Lutherbach. Auch hier gute Viertelstunde auf mehreren Abschnitten, die ihr verliert. Und beim Zürcher Westring ab auf Nord durch Gubrist. Auch gut, eine Viertelstunde mehr einplanen.
0: Es gibt viel Sonne heute. 20 ab 8 ist ein schöner guten Morgen zusammen hier mit Pilatus. Das ist der Mark Hammer, Früchte viel Land.

0: Rechnungen verbuchen im Büro, Windeln wechseln in der Kita oder die ersten Ziegel auf einem Dach verlegen. Das Pilatesland ist am Arbeiten und für das Pilatesland haben wir ganz viel Musik parat. Gerade mit dem Kegel Save My Love pushe ich hoffentlich vorwärts an dem Dienstag. Guten Morgen zusammen hier in der Pilates Morgenshow. Ja, und am Morgen kann eigentlich nur gut kommen. King of Pop, Michael Jackson. Haben wir gerade parat mit Billie Jean. Und doch ein bisschen Musik, die man gerade im Kopf am Strand liegt, mit einem Cocktail in der Hand. Der David Guetta und One Republic hat da für euch. I don't wanna wait. 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Und ich könnte noch mehr erzählen, ich mache aber kurz Pause. Mein Doppelgänger übernimmt kurz für mich.
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0: Schönen guten Morgen, Pilatesland. Es ist halb 9.
8: Guten Morgen, ich bin der Jonathan Ernst.
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8: Erste Energieversorger rufen Industriebetriebe dazu auf, sich vorsorglich mit Heizöl für den Winter einzudecken. Dies wegen vergleichsweise tiefer Füllstände der europäischen Gasspeicher, schreibt das Newsportal Schweiz heute. Diese sind derzeit nur zu rund 70% gefüllt, so wenig wie seit 5 Jahren nicht mehr. Nestlé kann sein Geschäft in Russland angeblich uneingeschränkt weiterführen. Der russische Präsident Wladimir Putin hatte vergangene Woche die Anteile der russischen Nestlé-Ableger unter die vorübergehende Verwaltung eines Managements gestellt. Laut der russischen Nestlé-Gesellschaft wird man jedoch seine Verpflichtungen gegenüber Kunden, Partnern und Mitarbeitenden vollständig erfüllen können. Nestlé bleibt formal Eigentümer, hat aber die Kontrolle über die Beteiligungen vorerst verloren. Der Taifun Dujuan hat in Japan mindestens 4 Menschen das Leben gekostet. 6 Personen wurden als vermisst gemeldet, berichten japanische Medien. Zwar herrsche vielerorts wieder sonniges Wetter, der Boden sei aber durch die starken Regenfälle noch aufgeweicht, sodass es zu weiteren Erdrutschen kommen kann. Im Yosemite-Nationalpark in Kalifornien sind 2 Menschen bei einem Absturz eines Löschhelikopters ums Leben gekommen. Der Helikopter stürzte beim Einsatz gegen einen Waldbrand ab. Wieso ist noch nicht klar. Der Waldbrand brach letzte Woche aus. Laut dem Park kämpfen mehr als 580 Einsatzkräfte gegen die Flammen.
0: Das Update von der Strasse um 8:30 mit der Janine Gut.
9: Noch ein bisschen Verkehr auf der A14, wenn ihr von Luzern her Richtung Zug fahren zwischen Bueri und der Verzweigung Rütihof, müsst ihr sicher 10 bis 15 Minuten einplanen. Und beim Zürcher Westring an Burdorf Nord durch Gubrist eine Viertelstunde geht es länger.
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0: Es gibt viel Sonne heute und das geht so weiter bis und mit am Freitag. Temperatur so bei 20 bis 21 Grad. Am Morgen noch relativ frisch, so bei um die 10 bis 12 Grad.
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0: Und mit uns zwei heute.
9: Ich bin Janine Gut.
0: Und ich bin Margot Zibon. Guten Morgen zusammen.
9: Morgen.

startet die Dienstag mit einem der grössten Hits ever. Billie Jean, der Michael Jackson, da gerade gehört am 17 von 9 in der Radio Pilatus Morgenshow. Schönen guten Morgen zusammen. Etwas mal zwei. Ja, das kann sehr gut sein. Ich meine, zwei Wärmisäle sind besser als eins. Der Lohn mal zwei, ja, nehmen wir jetzt alle auch den gleichen Song zweimal hören. Ja, es gibt Leute, die finden das jetzt weniger gut. Es gibt Leute, denen ist es egal. Im Moment ist das aber super für euch, wenn ihr zweimal den gleichen Song hört bei uns. Also, wenn der Song doppelt läuft zwischen 8 und 5 und in voller Länge, dann ist der Song nämlich tatsächlich war 500 Franken wert für euch. Und diese Woche noch spielen wir Minimum einmal einen so einen doppelten Song extra zwischen 8 und 5. Darum unbedingt gut herhören nochmal diese Woche. Und wenn ihr diesen doppelten Song verwünscht zwischen 8 und 5, unbedingt sofort zu unseren Studio anrufen. Wer dann als erstes durchkommt, gewinnt die 500 Franken und obendrauf eben auch noch eine 100 Franken Geschenkskarte zum Shoppen. Das sind David Guetta und One Republic für euch.

Cool sind wir da zum Start in Dienstag bei Pilates am 11 von 9. Guten Morgen zusammen. Immer noch 10 Minuten einplanen auf der A14 Luzern Richtung Zug. Zwischen Buri und der Verzweigung Rütihof und auch in der Gegenrichtung zwischen Cham und der Verzweigung Rütihof etwa 5 bis 10 Minuten einplanen. Viertelstunde auch beim Zürcher Westring noch im Morgenverkehr ab Urdorf Nord durch den Gullist. Gibt nicht viel Sonne. Aktuell noch 11 Grad, geht noch drauf bis auf 20 Grad. Ganz viel Musik da für euch bei Pilates. Jetzt mit der Joya Malin. Das ist difficult für euch.

0: All diese Hits hier begleiten euch gerade bei Kaffee und Gipfeli. Zum Beispiel haben wir Pride Brat von Felix Jenger da für euch bei Pilates. Oder ein Evergreen, wo der Name tatsächlich auch verdient hat. Wunderbare 90 Cent von der Natalie Imbruglia. Tour nehmen wir euch bereit. Oder auch Mucke aus Hamburg. Tiffany Harris geht da, Virgin Girl. 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
0: Guten Morgen, Pilatesland. Es ist 9 Uhr.
7: Guten Morgen, ich bin der Jonathan Ernst.
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7: Nestlé kann sein Geschäft in Russland angeblich uneingeschränkt weiterführen. Der russische Präsident Wladimir Putin hatte vergangene Woche die Anteile der russischen Nestlé-Ableger unter die vorübergehende Verwaltung eines Managements gestellt. Laut der russischen Nestlé-Gesellschaft wird man jedoch seine Verpflichtungen gegenüber Kunden, Partnern und Mitarbeitenden vollständig erfüllen können. Nestlé bleibt formal Eigentümer, hat aber die Kontrolle über die Beteiligungen vorerst verloren. Im Yosemite-Nationalpark in Kalifornien sind zwei Menschen bei einem Absturz eines Löschhelikopters ums Leben gekommen. Der Helikopter stürzte beim Einsatz gegen einen Waldbrand ab. Wieso ist noch nicht klar. Der Waldbrand brach letzte Woche aus. Laut dem Park kämpfen mehr als 580 Einsatzkräfte gegen die Flammen. Während der diesjährigen Fußball-WM ist in TV-Übertragungen im Schnitt alle 7 Sekunden Werbung für potenziell schädliche Produkte zu sehen gewesen. Das zeigt eine Studie der Universität Bristol. Jonathan Schöffel.
9: Coca-Cola, Bier oder Glücksspiel. Über 93'000 Logos für ungesunde Produkte sind den Fernsehzuschauerinnen und Zuschauern aufs Auge gedruckt worden. Der grösste Teil sind ungesunde Lebensmittel und Getränke gewesen. Das Forschungsteam, das hat die zentral produzierten Live-Bilder von der FIFA analysiert während der WM. Die zusätzlichen Werbespots von den einzelnen TV-Sender, die kämen dann also noch obendrauf. Die Forschenden kritisieren auch, dass Produkte ausgestrahlt worden sind, die in anderen Ländern gar nicht erlaubt sind.
0: Das Verkehrsupdate am 3 ab 9 mit dem Zürcher Westring geht noch 4 Stunden länger in Tabor auf Nordortig und Bristol. Gute Fahrt, ich komme unterwegs.
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0: Ein goldiger Spätsommertag mit viel Sonne heute und bis zu 20 Grad. Und das Wetter, das zieht sich bis und mit Freitag so durch.
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0: So, kurz das Mail abschicken und dann ab in die Pause. Hallo zusammen.

0: Ganz viel Musik für euch in der 9. Pause hier in der Pilatus am Morgenshow. Gerade mit dem Mann, der letzten Donnerstag überraschend auf der Bühne vom KKL gestanden ist und sich angekündigt hat für die nächste Radio Pilatus Music Nights mit
1: 21st Century Orchestra natürlich, The Chorus und Quint.
0: Ja, der Quint, der nächstes Jahr an der Radio Pilatus Music Nights gibt es ein Ticket zum Posten ab dem 3. November in der Radio Pilatus App. Er singt dich da gerade Stadtland, Fluss, Poet, geht direkt nach der Ellie Goulding mit Love Me Like You Do. Schön sind ihr da. Guten Morgen zusammen.

0: Tom Grennan, Little Bit of Love. Ist auf der Liste drauf jetzt? Falls ihr Liste führt, dann können wir gerne noch drei hinzufügen zu dieser Liste. Von 8 bis 5 Kesang doppelt bei Radio Pilatus normalerweise, aber ihr wisst es vielleicht schon, im Moment spielen wir extra doppelte Songs. Vielleicht läuft in dem Verlauf des Tages heute noch doppelt Meghan Trainor, Getting Girl. Ab auf eure Liste damit, wie hat Alanis Morissette mit Ironic. Und falls ihr so einen doppelten Song verwünscht, zwischen 8 und 5 sofort zu uns ins Studio anrufen, hier bei Pilatus. Wer dann nämlich als erstes durchkommt, gewinnt 500 Franken plus eine 100 Franken Geschenkskarte zum Shoppen. Und auch hier könnt ihr schon mal auf eure Liste packen. Pegasus mit Next Day geht die nächste Abstimmung für euch. 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
2: Im Studio der Jonathan Ernst.
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2: Nestlé kann sein Geschäft in Russland angeblich uneingeschränkt weiterführen. Der russische Präsident Wladimir Putin hatte vergangene Woche die Anteile der russischen Nestlé-Ableger unter die vorübergehende Verwaltung eines Managements gestellt. Laut der russischen Nestlé-Gesellschaft wird man jedoch seine Verpflichtungen gegenüber Kunden, Partnern und Mitarbeitenden vollständig erfüllen können. Nestlé bleibt formal Eigentümer, hat aber die Kontrolle über die Beteiligungen vorerst verloren. Im Yosemite-Nationalpark in Kalifornien sind zwei Menschen bei einem Absturz eines Löschhelikopters ums Leben gekommen. Der Helikopter stürzte beim Einsatz gegen einen Waldbrand ab. Wieso ist noch nicht klar. Der Waldbrand brach letzte Woche aus. Laut dem Park kämpfen mehr als 580 Einsatzkräfte gegen die Flammen. Während der diesjährigen Fußball-WM ist in TV-Übertragungen im Schnitt alle 7 Sekunden Werbung für potenziell schädliche Produkte zu sehen gewesen. Das zeigt eine Studie der Universität Bristol. Jonathan Schöffel.
4: Coca-Cola, Bier oder Glücksspiel. Über 93'000 Logos für ungesunde Produkte sind den Fernsehzuschauerinnen und Zuschauern aufs Auge gedruckt worden. Der grösste Teil sind ungesunde Lebensmittel und Getränke gewesen. Das Forschungsteam das hat die zentral produzierten Live-Bilder von der FIFA analysiert während der WM. Die zusätzlichen Werbespots von den einzelnen TV-Sender die kämen dann also noch obendrauf. Die Forschenden kritisieren auch, dass Produkte ausgestrahlt worden sind, die in anderen Ländern gar nicht erlaubt sind.
2: Rings um Zürich hat es auf der A1 2 Unfälle gegeben. Richtung Zürich staut sich der Verkehr zwischen Effretiken und dem Brütiseller Kreuz. Und Richtung St. Gallen stockt es zwischen Dietiken und dem Kubristunnel. Dort ist die rechte Fahrspur blockiert. Der Stau wird wahrscheinlich noch anwachsen. Im Moment stehen wir dort etwa 10 Minuten. Ich wünsche eine gute Fahrt.
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1: Heute Nachmittag wieder wunderbar sonnig. Ein paar letzte Wölkchen hat es noch. Temperaturen beangenehmen 21 Grad. Morgen noch sonniger, noch weniger Wolken. Temperaturen bis zu 22 Grad. Und auch der Donnerstag sieht ähnlich aus. Einfach in der Nacht, da kühlt es recht ab. Wir sind dort bei 8 bis 9 Grad in der Nacht.
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1: Schön, dass ihr eingeschaltet. Mein Name ist Janine Guetz.

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3: Schönen Vormittag, jetzt ist es 11
4: Uhr. Im Studio der Jonathan Ernst.
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4: Stiefkinder sollen schneller adoptiert werden können als heute. Daran hält der Nationalrat fest. Im Gegensatz zum Ständerat will er die Vorlage nicht an den Bundesrat zurückweisen. Konkret will der Bundesrat Adoptionen von Stiefkindern erleichtern, die ab ihrer Geburt mit ihrem rechtlichen Elternteil und einem Wunschelternteil zusammenleben. Das Zivilgesetzbuch soll entsprechend angepasst werden. Nun ist wieder der Ständerat am Zug. FIFA-Präsident Gianni Infantino will die Mitgliedsverbände wieder stärker in Entscheidungsprozesse einbinden. Laut der französischen Nachrichtenagentur AFP zeigt er sich in einem Brief an die Verbände zudem offen für Reformen im Weltfußballverband. Gianni Infantino war zuletzt unter Druck geraten, weil er Anteile an FIFA-Turnieren verkaufen wollte. Er stellt sich im Frühling zur Wiederwahl. Die EU und die Philippinen haben sich auf ein Freihandelsabkommen geeinigt. Laut der EU-Kommission soll es Zölle abbauen und europäischen Firmen den Zugang zum philippinischen Markt erleichtern. Einzelne technische Details müssen allerdings noch ausgehandelt werden. Die EU und die Philippinen haben im März 2024 ältere pausierte Verhandlungen neu aufgenommen. Die Stadt Luzern plant auf der Almend eine neue Vierfach-Sporthalle. Zudem soll die Halle zusätzlichen Platz für die Betreuung von rund 150 Kindern bieten. Die Luzerner Stadtregierung rechnet mit Investitionen von fast 40 Millionen Franken. Als nächstes entscheidet das Stadtparlament über den Betrag von knapp 4 Millionen für einen Architekturwettbewerb und die weitere Planung. Ihr steht auf der A1 Richtung Zürich zwischen Frietiken und dem Brütiseller Kreuz. Es hat dort einen Unfall gegeben, ihr braucht etwa 20 Minuten länger. Allen, die dort stehen, wünsche ich viel Geduld und allen unterwegs eine gute Fahrt.
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3: Es gibt wieder einen freundlichen Nachmittag. Ein paar Wölkchen jetzt noch. Die Temperaturen heute bei bis zu 21 Grad. Der Mittwoch noch etwas freundlicher, noch etwas weniger Sonne. Es wird richtig schön mit bis zu 22 Grad. Also perfekt für alle, die etwas rauswollen und noch etwas geniessen. Irgendwo in die Höhe oder auch etwas Sport machen.
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3: Zusammen gehen wir richtig Mittag an dem Dienstag. Schön sind wir da.

0: das begleitet euch durch den sonnigen Dienstag. Ja, es ist langsam am Herbst draußen. Morgen offiziell wirklich Herbstanfang. Aber es ist ja noch so schön. Also, das kann man ja ein bisschen geniessen.
1: Und du gehst immer jemanden an die Sonne und denkst, das ist das letzte Mal.
0: Und wie sieht es aus mit Baden?
1: Nein. Ich weiss nicht, das ist, glaube ich, psychologisch durch.
0: Ja, schon langsam ein bisschen frisch. Aber man kann es auf jeden Fall noch geniessen. Temperaturen am Nachmittag bis zu 20 Grad. Kommen gut durch den wunderbaren Dienstag mit der besten Musik bei Pilatus.

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4: Einen guten Mittag, jetzt ist es 12 Uhr. Ich bin Tina Colatrella.
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4: Die UBS hat einen Steuerstreit in den Niederlanden im Zusammenhang mit der früheren Credit Suisse beigelegt. Die Grossbank zahlt 5 Millionen Euro, um das Verfahren abzuschließen, wie sie mitteilt. Untersucht wurde ein Altfall mit fehlerhaften Steuererklärungen von 12 niederländischen Kunden aus den Jahren 2005 bis 2015. Die UBS betont, die Einigung sei kein Schuldeingeständnis. Sie verweist zudem auf ihre Nulltoleranzpolitik gegenüber Steuerhinterziehung. Stiefkinder sollen schneller adoptiert werden können als heute. Daran hält der Nationalrat fest und folgt dem Bundesrat. Dieser will Adoptionen von Stiefkindern erleichtern, die ab ihrer Geburt mit ihrem rechtlichen Elternteil und einem Wunschelternteil zusammenleben. Nun ist wieder der Ständerat am Zug. Die Stadt Luzern plant auf der Almend eine neue Vierfachsporthalle. Zudem soll die Halle zusätzlichen Platz für die Betreuung von rund 150 Kindern bieten. Die Luzerner Stadtregierung rechnet mit Investitionen von fast 40 Millionen Franken. Als nächstes entscheidet das Stadtparlament über den Betrag von knapp 4 Millionen für einen Architekturwettbewerb und die weitere Planung. FIFA-Präsident Gianni Infantino will die Mitgliedsverbände wieder stärker in Entscheidungsprozesse einbinden. Laut der französischen Nachrichtenagentur AFP zeigt er sich in einem Brief an die Verbände zudem offen für Reformen im Weltfußballverband. Gianni Infantino war zuletzt unter Druck geraten, weil er Anteile an FIFA-Turnieren verkaufen wollte. Er stellt sich im Frühling zur Wiederwahl. Es gibt zurzeit keine Meldungen in der Region, kommen gut und sicher ans Ziel.
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6: Richtig angenehm heute Nachmittag mit bis zu 21 Grad, ein Haufen Sonne, ein paar Wölkchen jetzt trotzdem genommen. Der Mittwoch noch etwas freundlicher, noch etwas sonniger mit bis zu 22 Grad. Perfekt, um mit den Kids am Nachmittag ein bisschen rauszugehen und irgendwo geniessen.
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6: Mein Name ist Janine Gut, ich wünsche euch einen ganz guten Wintermittag.

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Taylor Swift bei Pilatus. Der zweite Mittag, vielleicht gerade der richtige Moment, um das Abstimmungskuvert vorzunehmen. Und mal schauen, ob man alles drin und dann mitnehmen und runterlassen. Dann kommt es nämlich noch rechtzeitig für den Abstimmungssonntag. Ich wünsche euch einen guten Mittag und wir geben jetzt nochmal Gas mit «I Love It» von Icona Pop.

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4: Ich bin Tina Colatrella.
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4: Die UBS hat einen Steuerstreit in den Niederlanden im Zusammenhang mit der früheren Credit Suisse beigelegt. Die Grossbank zahlt 5 Millionen Euro, um das Verfahren abzuschließen, wie sie mitteilt. Untersucht wurde ein Altfall mit fehlerhaften Steuererklärungen von 12 niederländischen Kunden aus den Jahren 2005 bis 2015. Die UBS betont, die Einigung sei kein Schuldeingeständnis. Sie verweist zudem auf ihre Nulltoleranz Finanzpolitik gegenüber Steuerhinterziehung. Stiefkinder sollen schneller adoptiert werden können als heute. Daran hält der Nationalrat fest und folgt dem Bundesrat. Dieser will Adoptionen von Stiefkindern erleichtern, die ab ihrer Geburt mit ihrem rechtlichen Elternteil und einem Wunschelternteil zusammenleben. Nun ist wieder der Ständerat am Zug. Die Stadt Luzern plant auf der Almend eine neue Vierfachsporthalle. Zudem soll die Halle zusätzlichen Platz für die Betreuung von rund 150 Kindern bieten. Die Luzerner Stadtregierung rechnet mit Investitionen von fast 40 Millionen Franken. Als nächstes entscheidet das Stadtparlament über den Betrag von knapp 4 Millionen für einen Architekturwettbewerb und die weitere Planung. FIFA-Präsident Gianni Infantino will die Mitgliedsverbände wieder stärker in Entscheidungsprozesse einbinden. Laut der französischen Nachrichtenagentur AFP zeigt er sich in einem Brief an die Verbände zudem offen für Reformen im Weltfußballverband. Gianni Infantino war zuletzt unter Druck geraten, weil er Anteile an FIFA-Turnieren verkaufen wollte. Er stellt sich im Frühling zur Wiederwahl. Es gibt zurzeit keine grösseren Meldungen in der Region, kommen gut und sicher ans Ziel.
5: Heute Nachmittag wieder wunderbar sonnig. Ein paar letzte Wölkchen hat es genommen. Temperaturen bei angenehmen 21 Grad. Morgen noch sonniger, noch weniger Wolken. Temperaturen bis zu 22 Grad. Und an der Donnerstag sieht ähnlich aus. Einfach in der Nacht, da kühlt es recht ab. Wir sind dort bei 8 bis 9 Grad in der Nacht.
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Time to Shine, das ist der Bastian Baker bei Pilatus. Euer Dienstagmittag und wir gehen gerade noch einmal rein. Katy Perry mit Teenage Dream. Ganz viel von der besten Musik hören wir hier. Kommt

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6: Ich bin Tina Colatrella.
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6: Die UBS hat einen Steuerstreit in den Niederlanden im Zusammenhang mit der früheren Credit Suisse beigelegt. Die Grossbank zahlt 5 Millionen Euro, um das Verfahren abzuschließen, wie sie mitteilt. Untersucht wurde ein Altfall mit fehlerhaften Steuererklärungen von 12 niederländischen Kunden aus den Jahren 2005 bis 2015. Die UBS betont, die Einigung sei kein Schuldeingeständnis. Sie verweist zudem auf ihre Nulltoleranzpolitik gegenüber Steuerhinterziehung. Stiefkinder sollen schneller adoptiert werden können als heute. Daran hält der Nationalrat fest und folgt dem Bundesrat. Dieser will Adoptionen von Stiefkindern erleichtern, die ab ihrer Geburt mit ihrem rechtlichen Elternteil und einem Wunschelternteil zusammenleben. Nun ist wieder der Ständerat am Zug. FIFA-Präsident Gianni Infantino will die Mitgliedsverbände wieder stärker in Entscheidungsprozesse einbinden. Laut der französischen Nachrichtenagentur AFP zeigt er sich in einem Brief an die Verbände zudem offen für Reformen im Weltfußballverband. Gianni Infantino war zuletzt unter Druck geraten, weil er Anteile an FIFA-Turnieren verkaufen wollte. Er stellt sich im Frühling zur Wiederwahl. Die EU und die Philippinen haben sich auf ein Freihandelsabkommen geeinigt. Laut der EU-Kommission sollen damit Zölle abgebaut und europäischen Firmen den Zugang zum philippinischen Markt erleichtert werden. Einzelne technische Details müssen allerdings noch ausgehandelt werden. Es gibt zurzeit keine grösseren Meldungen in der Region, kommen gut und sicher ans Ziel.
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5: Es gibt wieder einen freundlichen Nachmittag. Ein paar Wölkchen jetzt noch. Die Temperaturen heute bei bis zu 21 Grad. Der Mittwoch noch etwas freundlicher, noch etwas weniger Sonne. Es wird richtig schön mit bis zu 22 Grad. Also perfekt für alle, die etwas rauswollen und noch etwas geniessen. Irgendwo in die Höhe oder auch etwas Sport machen.
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5: Wir begleiten euch richtig zistig Nachmittag.

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7: Ich bin Tina Colatrella.
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7: Der Nationalrat hat gestern ein Inklusionsgesetz angenommen. Das Gesetz soll Menschen mit Behinderung den Alltag erleichtern und ihnen ermöglichen, an der Gesellschaft teilzunehmen. Dagegen waren die meisten SVP und zahlreiche FDP-Mitglieder, darunter der Aargauer SVP-Nationalrat Andreas Glarner. Wer den Vorschlägen zustimme, kaufe sich lediglich ein gutes Gewissen.
9: Auf Kosten der Kantone, die die Rechnung präsentiert bekommen, auf Kosten der Betroffenen selbst, die am Ende ein Gesetz erhalten, das ihnen nicht wirklich hilft.
7: Nach Angaben des Bundesamts für Statistik leben in der Schweiz rund 1,8 Millionen Menschen mit Behinderung. Mit dem Schweizer Pass lässt sich unkompliziert reisen. Laut dem neuen Passportindex sind 119 Reiseziele ohne Visum erreichbar. Für 25 Länder muss vor der Abreise ein Visum beantragt werden. Umgekehrt ist die Schweiz bei der Einreise deutlich restriktiver. In der sogenannten Willkommensrangliste liegt sie nur auf Platz 92. Im Kanton Schwyz breitet sich die asiatische Hornisse weiter aus. In den letzten 2 Monaten habe man bereits 10 Nester gefunden, teilt das Schweizer Umweltdepartement mit. Für Menschen ist die asiatische Hornisse nicht gefährlicher als die einheimische. Sie macht aber Jagd auf Bienen und isst reife Früchte, was dem Wein- und Obstbau schaden könnte.
8: Sport.
7: Die Formel-1-Rennen werden ab kommendem Jahr kürzer. Statt über rund 305 Kilometer werden die Grand Prix künftig nur noch über 290 Kilometer führen. Das sind 2 bis 3 Runden weniger. Grund ist eine neue Motorregel, die zu einem höheren Benzinverbrauch führt. Nachtanken bleibt aber weiterhin verboten. Es gibt zurzeit keine grösseren Meldungen in der Region. Kommt gut und sicher ans Ziel.
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10: Richtig angenehm heute Nachmittag mit bis zu 21 Grad. Ein Haufen Sonne, ein paar Wölkchen jetzt trotzdem noch. Der Mittwoch noch etwas freundlicher, noch etwas sonniger mit bis zu 22 Grad. Perfekt, um mit den Kids am Nachmittag ein bisschen rauszugehen und irgendwo geniessen.
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10: Mit ganz viel Sound in der Zwischennachmittag starten.
8: Die

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0: hat das Montreux Jazz Festival eröffnet das Jahr. Drei. Where is my husband? Das wunderbare Konzert von der Ray gibt es übrigens in der Arte Mediathek zum Nachschauen. Und das lohnt sich. Leona Lewis, sag ich da. Bleeding Love. Und das ist der aktuelle Hit von Ray Dalton. Go that high, Bepi Pilatus. 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
5: Ich bin Tina Colatrella.
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5: Der Nationalrat hat gestern ein Inklusionsgesetz angenommen. Das Gesetz soll Menschen mit Behinderung den Alltag erleichtern und ihnen ermöglichen, an der Gesellschaft teilzuhaben. Zur Inklusionsinitiative sagt der Nationalrat hingegen Nein. Das sei nicht in Ordnung, sagt dazu die Zürcher Grüne Nationalrätin Anne Beatrice Schmalz.
6: Die Initiative geht einen entscheidenden Schritt weiter. Sie will tatsächliche Gleichstellung. Und die dafür notwendige Unterstützung als grundsätzlichen Anspruch in der Verfassung verankern.
5: Das Inklusionsgesetz ist der indirekte Gegenvorschlag zur Inklusionsinitiative. Mit dem Schweizer Pass lässt sich unkompliziert reisen. Laut dem neuen Passportindex sind 119 Reiseziele ohne Visum erreichbar. Für 25 Länder muss vor der Abreise ein Visum beantragt werden. Umgekehrt ist die Schweiz bei der Einreise deutlich restriktiver. In der sogenannten Willkommensrangliste liegt sie nur auf Platz 92. Im Kanton Schwyz breitet sich die asiatische Hornisse weiter aus. In den letzten 2 Monaten habe man bereits 10 Nester gefunden, teilt das Schweizer Umweltdepartement mit. Für Menschen ist die asiatische Hornisse nicht gefährlicher als die einheimische. Sie macht aber Jagd auf Bienen und isst reife Früchte, was dem Wein- und Obstbau schaden könnte.
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5: Die Formel-1-Rennen werden ab kommendem Jahr kürzer. Statt über rund 305 Kilometer werden die Grand Prix künftig nur noch über 290 Kilometer führen. Das sind 2 bis 3 Runden weniger. Grund ist eine neue Motorregel, die zu einem höheren Benzinverbrauch führt. Nachtanken bleibt aber weiterhin verboten.
0: 2 ab 3, es braucht ein bisschen Geduld auf der Autobahn. A2, Emmen Nord, Richtung Sempach geht es etwa 10 Minuten länger, weil da nur noch eine Spur offen ist. Und auch 10 Minuten mehr rechnen müssen wir auf dem Zürcher Westring Richtung St. Gallen wegen der Baustelle. Gute und sichere Fahrt euch.
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0: Wunderbares Spätsommerwetter im Pilatusland. 20 Grad aktuell zu Luzern. Es bleibt sonnig heute. Der astronomische Herbstmorgen startet mit ein bisschen Nebel am Morgen. Sonst wieder viel Sonne. 8 Grad morgen am Morgen bis zu 21 Grad am Nachmittag.
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0: Ja, geniessen den letzten offiziellen Sommertag. Schön sind ihr dabei.

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Weather Beat It von Michael Jackson, No Dre sind doppelt gelaufen heute. Gut, bei der Ray ist es tatsächlich eng. Die ist gerade das letzte Song vor der 8. schon mal gelaufen. Und wir spielen keinen Song doppelt von 8 bis 5 hier bei Radio Pilatus. Alle Leitungen immer mal wieder am Leuchten hier im Studio 1 und das ist grundsätzlich gut. Das zeigt, ihr nehmt eure Aufgabe ernst. Hört aufmerksam zu. Aber bis jetzt kein Song doppelt heute. Falls wir den Song doppelt spielen zwischen 8 und 5, dann gibt es 500 Franken für den oder die, der das als erstes merkt und ins Studio anruft. Plus noch 100 Franken Geschenkkarte vom Emma-Zentrum.

anrufen auf 0848 20 10 20. Vielleicht schon mal speichern. 0848 20 10 20. Letzte Woche, wo wir absichtlich mal einen Song doppelt spielen.

0: Angenehme 20 Grad, Sonne, der letzte Sommertag dieses Jahr macht das gut, oder? Und schön auch der Herbst startet sonnig morgen, mit ein bisschen Nebel am Morgen zwar, aber sonst viel Sonne, 8 Grad am Morgen, 21 Grad am Nachmittag. 3:30 geht etwa 10 Minuten länger auf dem Zürcher Westring Richtung St. Gallen, sonst haben wir keine Meldungen. Gute und sichere Fahrt. Ed Sheeran gerade Pippi Lattus. Camera. Der war auch Hit von der Kesha. Tick Tock. Und das so ist der Kamerad. Sein neuer Hit Love Sober. Gerade bei Pilatus. 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

beschreibt den Moment, wenn man so nach 2-3 Monaten die rosa-rote Brille abzieht. Und klar sieht, der neue Hit vom Kamerad, Love Sober. Love Sober als Gegenteil von Drunk in Love. Es tut ein bisschen weh, aber ist nur ein Kater. Kamerad, neue Hit hier bei Pilates am Dienstagnachmittag, 11 vor 4. Sie da können der Bestens. Da ist Pink mit Trust Fall.

0: Nummer 1 Privatradio von der Schweiz, gerade mit dem Teddy Swims. Mr. Know-It-All. Ganz viel Musik bei Pilatus, auch gerade Jennifer Lopez. Ain't It Funny. Und am letzten Sommertag, jetzt ist es langsam gerechtfertigt, finde ich, singt der Damiano David vom nächsten Sommer. Next Summer bei Pilatus. Die beste Musik.
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2: Ich bin Tina Colatrella.
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2: Der Ständerat hat das neue Epidemiegesetz genehmigt. Nach den Erfahrungen in der Corona-Pandemie regelt es die Zuständigkeiten von Bund und Kantonen klarer und sieht bei staatlichen Massnahmen Entschädigungen für Firmen und Selbstständige vor. Zudem soll der Bund die Versorgung mit wichtigen medizinischen Gütern sicherstellen können. Jetzt ist der Nationalrat am Zug. Auf dem Xylophonweg in der Stadt Luzern soll es sicherer werden. Die Stadt fordert vom Kanton Tempo 20 und ein Fahrverbot für schnelle E-Bikes. Grund sind zunehmende Konflikte zwischen Velofahrenden und Fußgängern, teilt die Stadt Luzern mit. Auch beim Kreiselkreuz Stutz verlangt die Stadt Sofortmaßnahmen und will nicht bis zum geplanten Umbau bis 2034 warten. Ein jugendlicher Neonazi soll in Polen einen Terroranschlag auf eine Schule oder eine Moschee geplant haben. Eine Auswertung von Datenträgern des Verdächtigen haben zur Festnahme des 17-Jährigen geführt, teilte die Staatsanwaltschaft mit. Sein Ziel war der Tod vieler Menschen. Bei der Durchsuchung seiner Wohnung seien Waffen, Sprengstoff und Gegenstände mit Nazi-Symbolen gefunden worden. Die Schweiz hat zusammen mit dem Weltfußballverband FIFA zwei neue Fußballfelder im Westjordanland eröffnet. Damit unterstützt die Schweiz den Zugang von Kindern zu Sport und sicheren Bewegungsräumen im besetzten palästinensischen Gebiet, teilt das Außendepartement mit. Der Zugang zu Spiel, Freizeit und Erholung ist ein anerkanntes Kinderrecht.
0: 2:04 Vogel auf den Stocken, jetzt auf der A14 Zug Richtung Luzern zwischen Buchrain und dem Rothausentunnel. Und vor dem Gotthardtunnel Richtung Nord jetzt 3 Kilometer Stau, geht es eine halbe Stunde länger. Kommen gut dorthin, wo ihr hinwollt.
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0: Ein sonniger letzter Sommertag heute, 21 Grad aktuell. Und der Herbstmorgen startet genau so. Ein bisschen Nebel am Morgen, sonst viel Sonne. 8 Grad am Morgen, 21 Grad morgen am Nachmittag.
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0: Schön sind wir dabei am Dienstagnachmittag.

hoffe noch Strom momentan. Teil vom Aargau haben gerade Stromausfall. Und ja, sie haben Strom im Aargau. Ich müsste jetzt nicht so überrascht tun. Lenzburg, Seon, Villmergen. Ja, ich hoffe, das kann dann gleich mal behoben werden, damit ihr auch Radio hören könnt, wenn ihr wieder heim sind. Oder zu Nacht kochen, waschen, was auch immer. Coldplay jetzt hier, zusammen mit der Beyoncé. Him for the Weekend. Pilates hier, 16 ab 4 Uhr.

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0: Filmband mit echtem Hit, das ist Huntrex. Aus dem Film K-Pop Demon Hunter, Golden. Der Andy Thomas über Miss California von 2001. Sie ist inzwischen um die 40, denke ich. Sie hat ein sehr erfolgreiches Comeback hinter sich. Katy Perry, Watch It Burn bei Pilatus. 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
0: 16:30 am Dienstagnachmittag.
7: Ich bin Tina Colatrella.
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7: Der Ständerat hat das neue Epidemiegesetz genehmigt. Nach den Erfahrungen in der Corona-Pandemie regelt es die Zuständigkeiten von Bund und Kantonen klarer und sieht bei staatlichen Massnahmen Entschädigungen für Firmen und Selbstständige vor. Zudem soll der Bund die Versorgung mit wichtigen medizinischen Gütern sicherstellen können. Jetzt ist der Nationalrat am Zug. Klassenlehrpersonen im Kanton Uri sollen mehr Zeit für Elterngespräche oder die Planung von Ausflügen bekommen. Die Urner Regierung will damit Klassenlehrpersonen entlasten. Je grösser eine Klasse, desto mehr Zeit sollen die Lehrpersonen für zusätzliche Aufgaben erhalten. Für diese Entlastung rechnet die Urner Regierung mit Mehrkosten von rund 700.000 Franken. Ein jugendlicher Neonazi soll in Polen einen Terroranschlag auf eine Schule oder eine Moschee geplant haben. Eine Auswertung von Datenträgern des Verdächtigen haben zur Festnahme des 17-Jährigen geführt, teilte die Staatsanwaltschaft mit. Sein Ziel war der Tod vieler Menschen. Bei der Durchsuchung seiner Wohnung seien Waffen, Sprengstoff und Gegenstände mit Nazi-Symbolen gefunden worden. Die Schweiz hat zusammen mit dem Weltfußballverband FIFA zwei neue Fußballfelder im Westjordanland eröffnet. Damit unterstützt die Schweiz den Zugang von Kindern zu Sport und sicheren Bewegungsräumen im besetzten palästinensischen Gebiet, teilt das Außendepartement mit. Der Zugang zu Spiel, Freizeit und Erholung ist ein anerkanntes Kinderrecht.
0: 16:30, stocken auf der A14-Zug Richtung Luzern zwischen Giesikerrot und der Verzweigung Rotsee geht es etwa 10 Minuten länger. Und 20 Minuten länger brauchen wir auf dem Zürcher Westring Richtung St. Gallen ab Urdorf bis zum Gubristunnel. Rollen gut Richtung für oben. Der letzte Sommertag, sonnig 21 Grad. Der erste Herbsttag morgen, sonnig 21 Grad. Gut, ein bisschen Nebel am Morgen bei 8 Grad. Das dann schon. Ein bisschen Herbst wird schon langsam.
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0: Dafür aber so langsam in Sichtweite. Hoffentlich. Schön sind wir dabei.

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0: Sophia.
1: Ganz viel Musik, Pepi Lattus, an diesem zischtigen Nachmittag. Kygo, Khalid und Griffin, grazie. Save my love. Die alten Freunde aus Finnland. Sunrise Avenue, Hollywood Hills. Und der Kamerad. Hug yourself, Pepi Lattus. 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
7: Ich bin Tina Golatrella. Guten Abend.
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7: Der Ständerat hat das neue Epidemiegesetz genehmigt. Nach den Erfahrungen in der Corona-Pandemie regelt es die Zuständigkeiten von Bund und Kantonen klarer und sieht bei staatlichen Maßnahmen Entschädigungen für Firmen und Selbstständige vor. Zudem soll der Bund die Versorgung mit wichtigen medizinischen Gütern sicherstellen können. Jetzt ist der Nationalrat am Zug. Auf dem Xylophonweg in der Stadt Luzern soll es sicherer werden. Die Stadt fordert vom Kanton Tempo 20 und ein Fahrverbot für schnelle E-Bikes. Grund sind zunehmende Konflikte zwischen Velofahrenden und Fußgängern, teilt die Stadt Luzern mit. Auch beim Kreiselkreuz Stutz verlangt die Stadt Sofortmaßnahmen und will nicht bis zum geplanten Umbau bis 2034 warten. Ein jugendlicher Neonazi soll in Polen einen Terroranschlag auf eine Schule oder eine Moschee geplant haben. Eine Auswertung von Datenträgern des Verdächtigen haben zur Festnahme des 17-Jährigen geführt, teilte die Staatsanwaltschaft mit. Sein Ziel war der Tod vieler Menschen. Bei der Durchsuchung seiner Wohnung seien Waffen, Sprengstoff und Gegenstände mit Nazi-Symbolen gefunden worden. Die Schweiz hat zusammen mit dem Weltfußballverband FIFA zwei neue Fußballfelder im Westjordanland eröffnet. Damit unterstützt die Schweiz den Zugang von Kindern zu Sport und sicheren Bewegungsräumen im besetzten palästinensischen Gebiet, teilt das Außendepartement mit. Der Zugang zu Spiel, Freizeit und Erholung ist ein anerkanntes Kinderrecht.
1: 2 ab 5 Uhr. Es stockt auf der A14 Zug Richtung Luzern. Zwischen Verzweigung Rüthof und der Verzweigung Rotsee geht es etwa 10 Minuten länger. 10 Minuten länger auch auf der A2 Stanz Richtung Luzern-Basel zwischen Hergiswil und Emmen-Süd-Stautz. Dann braucht ihr 10 Minuten länger auf der Hauptstrasse von Horben Richtung Luzern. Auch von Ebiken Richtung Luzern geht es 10 Minuten länger. Viertelstunde mehr rechnen auf der Hauptstrasse von Dagersellen Richtung Schütz. Und auf dem Zürcher Westring Richtung St. Gallen, Stauzenburdorf Nord bis zum Gubristunnel geht es etwa 25 Minuten länger. Kommt gut in Führoben.
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1: Es ist der letzte offizielle Sommertag. Wenn auch fürs Wochenende schon wieder 25 Grad angesagt sind. Ab morgen ist nicht nur meteorologisch, sondern auch astronomisch Herbst. Und entsprechend hat es hier und dort ein bisschen Nebel morgen am Morgen. Sonst ändert nichts. Viel Sonne bis zu 21 Grad, auch morgen.
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1: Ja, ich hoffe, ihr habt bis hier einen guten Dienstag gehabt. Und jetzt vielleicht ein bisschen Zeit für euch selber.

0: Ed Sheeran gerade bei Pilatus. Shivers. Der Ed Sheeran, der ja im Moment auf Tour ist in den USA und es hat, ihr habt es vielleicht mitbekommen, ein riesiges Eklat auf der Tour. Der Ed Sheeran hat zum Glück die Tour jetzt doch nicht ganz abgesagt und macht weiter. Hat beim Konzert in Philadelphia zu den Fans geredet, zum Teil unter Tränen, hat gesagt, es sei die schlimmste Woche von seinem Leben. Viele Leute haben geraten, die Tour abzusagen. Wir fänden heraus, wer die echten Freunde sind in so einem Moment.
1: The world is a scary place right now. America is a scary place right now. This gives hope. This gives hope. Thank you so much for the government. Thank you so much.
0: Die Welt ist ein beängstigender Ort momentan und Amerika ist ein beängstigender Ort momentan. Aber das gäbe ihm Hoffnung. Gemeint sind Fans, die trotzdem gekommen sind und minutenlang applaudiert haben. Es ist, finde ich, schon ein bisschen verstörend, wie man zum Thema Palästina einfach gar nichts sagen darf, ohne von der einen oder anderen Seite niedergeschraubt zu werden. Ich würde jetzt meinen, Free Palestine und die Kinder in Palästina sollen in Ruhe dürfen aufwachsen, was der Ausgangspunkt ist von dem ganzen Skandal. Das hat der Macklemore gesagt. Ist weder antisemitisch noch extrem. Aber ja, man hat es jetzt gesehen. Schon das reicht für einen veritablen Skandal. Zumal natürlich das Management, das der Macklemore einfach herausgestellt hat, wegen ein bisschen Druck, jetzt vielleicht auch nicht ganz so souverän war. Anyway, Ed Sheeran nach wie vor auf Tour, auch der Sturm wird vorbeigehen. Und für Palästina gibt es hoffentlich irgendeine Lösung. Seit ich denke, ist das eine unbefriedigende Situation für alle Beteiligten.

0: Tiffany Harris macht nicht einfach nur Musik, sie hat eine Botschaft.
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0: Ganz viel Gefühle. Tiffany Harris geht oben, Pilatus. Vertigo. Der Hit aus dem 95. Deep Blue Something. Breakfast at Tiffany's. Und das ist der Miles Smith zusammen mit dem Niall Horan. Drive safe, bei Pilatus. 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
0: 17:30 am Dienstagabend.
6: Ich bin Tina Golatrella. Guten Abend.
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6: Der Ständerat hat das neue Epidemiegesetz genehmigt. Nach den Erfahrungen in der Corona-Pandemie regelt es die Zuständigkeiten von Bund und Kantonen klarer und sieht bei staatlichen Massnahmen Entschädigungen für Firmen und Selbstständige vor. Zudem soll der Bund die Versorgung mit wichtigen medizinischen Gütern sicherstellen können. Jetzt ist der Nationalrat am Zug. Eine 20-jährige Touristin hat beim Parkieren in Luzern gleich 3 Autos beschädigt. Gestern Abend wollte sie am Geissensteinring in ein Längsparkfeld fahren. Dabei prallte sie zuerst in ein Auto und schob danach 2 weitere Fahrzeuge ineinander. Laut der Luzerner Polizei besaß die Rumänin keinen gültigen Führerausweis. Der Sachschaden beträgt rund 90.000 Franken. Der österreichische Investor René Benko ist zu einer 2,5-jährigen Haftstrafe verurteilt worden. Das Landesgericht Innsbruck sah es als erwiesen an, dass der 49-Jährige seine Gläubiger geschädigt hat. Konkret ging es um den Vorwurf, dass Benko eine Mietkostenvorauszahlung von 360.000 Euro für einen weiteren Wohnsitz geleistet hat. Dies, obwohl er kurz vor der Insolvenz stand. Die Schweiz hat zusammen mit dem Weltfußballverband FIFA 2 neue Fußballfelder im Westjordanland eröffnet. Damit unterstützt die Schweiz den Zugang von Kindern zu Sport und sicheren Bewegungsräumen im besetzten palästinensischen Gebiet, teilt das Außendepartement mit. Der Zugang zu Spiel, Freizeit und Erholung ist ein anerkanntes Kinderrecht.
0: 17:30, wir haben eine Viertelstunde Stau auf der A14 Zug Richtung Luzern zwischen Giessikon-Rot und der Verzweigung Rotsee. Viertelstunde mehr rechnen auf der A2 Stanz Richtung Luzern-Basel zwischen der Verzweigung Lopper und Emmen-Süd. Auf dem Zürcher Westring Richtung St. Gallen brauchen wir 25 Minuten länger zwischen Udorf-Süd und dem Gubrist-Tunnel. Dort sind diverse Hauptstrassen, die Stau haben, auf der Hauptstrasse Schachen Richtung Entlebuch und auch in der Gegenrichtung. 10-20 Minuten geht es so länger auf der Hauptstrasse Nebiken Richtung Dagmersellen und auch zwei Dagmersellen Richtung Nebiken geht es 10 Minuten länger. Auf der Hauptstrasse Sog Richtung Cham brauchen wir 10 Minuten länger, 20 Minuten mehr. Auf der Hauptstrasse Schweiz Richtung Sattel, Ibach Richtung Schweiz geht es 10 Minuten länger und auf der Hauptstrasse Bar Richtung Silbruck brauchen wir ebenfalls 10 Minuten länger. Rollen gut durch den Dienstag oben. Ich bin an diesem Tag schon immer ein bisschen wehmütig. Andere sind froh, ist er bald Geschichte, Sommer 2026. Morgen astronomischer Herbstanfang. Zuerst nochmal wunderschönen Sonnenuntergang heute. Bei aktuell nach wie vor 21 Grad. Morgen wieder sonnig 21 Grad. Aber es hat ein bisschen Nebel da und dort am Morgen. Ein bisschen Herbst ist schon.
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0: Beim Heimfahren, beim Kochen, beim Noch-Schaffen bis um 7 Uhr. Schön, sind ihr dabei. Guten Dienstagabend euch.

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0: 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Ganz viel Musik, Pippi Latus, an dem Dienstagabend. Der alle Farben gerade zusammen mit dem Rene Miller. Body Talk. Auf der anderen Seite von der News. Dann auch der Klassiker von Green Day. Boulevard of Broken Dreams. Und das so ist aus dis. Ihr aktuell Hit The Art of Letting Go, Pippi Latus. 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
4: Ich bin Tina Golatrella. Guten Abend.
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4: Wenn der Bundesrat Notrecht erlässt, wie etwa während der Covid-19-Pandemie, dann muss er dies künftig klarer begründen. Das hat das Parlament beschlossen. Der Bundesrat soll unter anderem aufzeigen müssen, welche Auswirkungen das Notrecht auf die Grundrechte der Bevölkerung hat. Das Notrecht erlaubt dem Bundesrat, etwa Maßnahmen zu ergreifen, ohne die Zustimmung des Parlaments. Der FC Luzern schließt die letzte Saison mit einem Plus von über 600.000 Franken ab. Das ist ein wenig mehr als in der Saison davor. Eine wichtige Rolle spielte dabei das Transfergeschäft. Damit erwirtschaftete der FCL einen Plus von über 7 Millionen Franken. Auch hat der FCL ein Eigenkapital von 2 Millionen Franken aufgebaut. Eine Herausforderung sind die Sicherheitskosten, die um 400.000 Franken auf 1,9 Millionen stiegen. Der österreichische Investor René Benko ist zu einer 2,5-jährigen Haftstrafe verurteilt worden. Das Landesgericht Innsbruck sah es als erwiesen an, dass der 49-Jährige seine Gläubiger geschädigt hat. Konkret ging es um den Vorwurf, dass Benko eine Mietkostenvorauszahlung von 360.000 Euro für einen weiteren Wohnsitz geleistet hat. Dies, obwohl er kurz vor der Insolvenz stand. US-Schauspielerin Hayden Panettiere ist an einer Überdosis mehrerer Substanzen gestorben. Das teilt die zuständige Gerichtsmedizin mit. Unter anderem wurde das starke Opioid Fentanyl nachgewiesen. Die aus Heroes Nashville und den Screen-Filmen bekannte Schauspielerin war im August mit 36 Jahren gestorben. Hinweise auf ein Verbrechen gibt es laut Polizei keine.
0: 2 ab 6 es stocken auf der A14 Zug Richtung Luzern. Zwischen der Verzweigung Rüthof und der Verzweigung Grotze geht es etwa eine Viertelstunde länger. Viertelstunde mehr rechnen auf der A2 Stand Richtung Luzern Basel zwischen der Verzweigung Glopper und Emmen Süd. 25 Minuten länger haben wir auf der Hauptstrasse von Schweiz Richtung Sattel. Da ist nur noch eine Spur abwechselnd frei. Auf der Hauptstrasse zwischen Schweiz und Ibach in beide Richtungen Stau geht es etwa eine Viertelstunde länger. Eine Viertelstunde mehr auch zwischen Wertenstein und Wollhausen und von Zug nach Cham. Und 25 Minuten mehr brauchen wir auf dem Zürcher Westring Richtung St. Gallen vor dem Gubristunnel. Kommen wir gut in für oben.
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0: 19.27 Uhr ist Sonnenuntergang, der letzte von diesem Sommer. Weil um 4 ab 2 der Nacht ist astronomischer Herbstanfang. Der Herbst startet den Morgen hier und dort mit einem kleinen Nebel, wie sich's gehört, wo sich aber gleich mal auflöst. 8 Grad am Morgen früh bis zu 21 Grad am Nachmittag. Fürs Wochenende sind allerdings schon wieder 25 Grad angesagt. Der Sommer gibt sich nicht so schnell geschlagen.
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0: Gut, wenn es gleich mal etwas Feines zu Nacht gibt bei euch. Schönen Dienstagabend.

0: schöner Track von aus, das finde ich da, auf Letting Go. Pilatus geht mit der Loreen Tattoo. Dienstagabend, Viertel ab 6.
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0: Es kommt ja leider tatsächlich immer mal wieder vor, dass Kinder oder Hunde im geschlossenen Auto mit Sonnenscheibe in der Sonne zurückgelassen werden. Lebensgefährlich natürlich. Damit das nicht passiert, sind immer mehr Fahrzeuge mit sogenannten Child Presence Detection System ausgerüstet. Marco Wölfli, Mediensprecher vom TCS. Wie funktionieren die Systeme?
2: Es gibt indirekte und direkte Systeme. Die indirekten Systeme werten Infos aus dem Fahrbetrieb aus. Also zum Beispiel, ob der Hingersitz belegt war. In diesem Fall wird der Fahrer erinnert, dass er noch den Rücksitz kontrollieren soll. Die direkten Systeme die nutzen Sensoren im Auto, die Bewegung erkennen, aber zum Beispiel auch den Atem von schlafenden Kindern.
0: Was passiert denn, wenn das System ein Kind im parkierten Auto entdeckt?
2: Das ist sehr unterschiedlich. Manchmal gibt es nur einen Hinweis auf dem Fahrzeugdisplay oder eine Benachrichtigung auf dem Smartphone. Bei diesen Herstellern werden aber auch die Warnblinker oder die Hupe aktiviert, um Passanten darauf aufmerksam zu machen, dass ein Kind im Auto ist. So Systeme können also durchaus helfen, tragische Unfälle zu vermeiden.
0: Der Marco Wölfli vom TCS über die neuen Child Presence Detection Systems.
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0: spielt am 11.11. im Zürcher Hallenstadion der Nico Santos. Why don't you stay? Gibt's noch Tickets beim Ticket Corner? Nico Santos gerade nach den News. Dann auch der riesen Hit von der Whitney Houston. I wanna dance with somebody. Und aus Israel, Temper City. Self-aware, bitte, Lotus. 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
0: 6:30 am Dienstagabend.
6: Ich bin Tina Golatrella. Guten Abend.
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6: Häusliche Gewalt soll in der Schweiz besser bekämpft werden. Der Nationalrat stimmte einem Vorstoss zu, der einheitliche Regeln für Prävention, Opferschutz und Strafverfolgung fordert. Dazu gehören auch Kontakt- und Rayonverbote. Die Massnahmen sollen im neuen Jahr verabschiedet werden mit der nationalen Strategie gegen häusliche Gewalt. Der FC Luzern schließt die letzte Saison mit einem Plus von über 600'000 Franken ab. Das ist ein wenig mehr als in der Saison davor. Eine wichtige Rolle spielt dabei das Transfergeschäft. Damit erwirtschaftete der FCL 7,6 Millionen Franken. Auch hat der FCL ein Eigenkapital von 2 Millionen Franken aufgebaut. Eine Herausforderung sind die Sicherheitskosten, die um 400'000 Franken auf 1,9 Millionen Franken stiegen. Eine 20-jährige Touristin hat beim Parkieren in Luzern gleich 3 Autos beschädigt. Gestern Abend wollte sie am Geissensteinring in ein Längsparkfeld fahren. Dabei prallte sie zuerst in ein Auto und schob danach 2 weitere Fahrzeuge ineinander. Laut der Luzerner Polizei besaß die Rumänin keinen gültigen Führerausweis. Der Sachschaden beträgt rund 90'000 Franken. Der österreichische Investor René Benko ist zu einer 2,5-jährigen Haftstrafe verurteilt worden. Das Landesgericht Innsbruck sah es als erwiesen an, dass der 49-Jährige seine Gläubiger geschädigt hat. Konkret ging es um den Vorwurf, dass Benko eine Mietkostenvorauszahlung von 360'000 Euro für einen weiteren Wohnsitz geleistet hat. Dies, obwohl er kurz vor der Insolvenz stand.
0: 6:30, es geht mir etwa 10 Minuten länger auf die A14 Zug Richtung Luzern zwischen Gysikerod und der Verzweigung Rothsee. 20 Minuten mehr rechnen auf der Hauptstrasse von Schweiz nach Sattel, da ist nur eine Spur offen. Und auf dem Zürcher Westring Richtung St. Gallen staut es am Burdorf Süd bis zum Gubristunnel, geht es etwa 20 Minuten länger. Gute und sichere Fahrt euch. Der letzte Sommerabend. Sonnig, kein Wölkchen. Macht dem Sommer alle ihr. Morgen astronomischer Herbstanfang mit ein bisschen Nebel am Morgen. 8 Grad am Morgen früh, wird aber gleich auch wieder sonnig und bis zu 21 Grad. Wochenende sind schon wieder 25 Grad angesagt. Der Sommer gibt sich nicht so schnell geschlagen.
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0: So langsam der Feierabend im Verkauf, beim Coiffeur oder im Blumenladen absehbar. Habt einen guten Dienstagabend.

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0: Der schöne Zischigobig wie Pilatus. Was für ein würdiges Ende von diesem außergewöhnlichen Sommer. Morgen Herbstanfang und trotzdem nach wie vor die Chance auf 500 Franken.
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5: Ich bin Tina Colatrella.
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5: Wenn der Bundesrat Notrecht erlässt, wie etwa während der Covid-19-Pandemie, dann muss er dies künftig klarer begründen. Das hat das Parlament beschlossen. Der Bundesrat soll unter anderem aufzeigen müssen, welche Auswirkungen das Notrecht auf die Grundrechte der Bevölkerung hat. Das Notrecht erlaubt dem Bundesrat etwa, Maßnahmen zu ergreifen, ohne die Zustimmung des Parlaments. Der FC Luzern schließt die letzte Saison mit einem Plus von über 600'000 Franken ab. Das ist ein wenig mehr als in der Saison davor. Eine wichtige Rolle spielt dabei das Transfergeschäft. Damit erwirtschaftete der FCL 7,6 Millionen Franken. Auch hat der FCL ein Eigenkapital von 2 Millionen Franken aufgebaut. Eine Herausforderung sind die Sicherheitskosten, die um 400'000 Franken auf 1,9 Millionen Franken stiegen. Im Bereich der US Airbase Spang Dahlem in Deutschland ist ein Militärflugzeug abgestürzt. Dabei sei nach ersten Erkenntnissen ein Mensch verletzt worden, teilt der betroffene Landkreis mit. Zum Unfallhergang können derzeit keine Angaben gemacht werden. Die US-Luftwaffe äußerte sich auf Anfrage zunächst nicht zum Unglück. US-Schauspielerin Hayden Panettiere ist an einer Überdosis mehrerer Substanzen gestorben. Das teilt die zuständige Gerichtsmedizin mit. Unter anderem wurde das starke Opioid Fentanyl nachgewiesen. Die aus Heroes Nashville und den Scream-Filmen bekannte Schauspielerin war im August mit 36 Jahren gestorben. Hinweise auf ein Verbrechen gibt es laut Polizei keine. Auf der A14 Zug Richtung Luzern stockt es zwischen Giesikerrot und der Verzweigung Rotsee. Die brauchen etwa 10 Minuten länger. Und auf dem Zürcher Westring Chur Richtung Basel brauchen etwa 20 Minuten länger.
1: Eine klare Nacht, der Herbstanfang morgen mit zum Teil ein Nebel am Morgen, wo sich aber gleich mal auflösen sollte. Sonst sonnig morgen, 8 Grad am Morgen bis zu 21 Grad am Nachmittag. Ein paar hohe Wolken, die aufziehen am Nachmittag, stören aber nicht gross. Donnerstag Mix aus Sonne und Wolken bei 21 bis 22 Grad, Freitag und Samstag wieder sonnig, mit ein bisschen Morgennebel am Mix, 22 Grad am Freitag, 4 bis 25 Grad sogar am Samstag. Habt einen guten Dienstagabend und eine gute Nacht. Schön, sind ihr mit dabei.
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4: Ich bin der Nico Eichwald.
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5: Versicherte sollen ihre AV-Daten künftig online abrufen können. Der Ständerat hat der Digitalisierung der Sozialversicherungen zugestimmt. Ab 2028 soll eine Online-Plattform zeigen, welche Beiträge einbezahlt wurden und ob Lücken bestehen. Versicherte können zudem ihre Ansprüche einsehen, voraussichtliche Leistungen berechnen und Anträge elektronisch einreichen. Die Nutzung bleibt aber freiwillig. Allein beim Versand könnten die Versicherer rund 25 Millionen Franken pro Jahr einsparen. US-Präsident Donald Trump hat die Staatengemeinschaft zum geschlossenen Austritt aus dem Internationalen Strafgerichtshof aufgerufen. Dies sagte Trump in seiner Rede vor den Mitgliedern der UN-Vollversammlung in New York. Die USA erkennen den Internationalen Strafgerichtshof nicht an und gehen zunehmend mit Sanktionen gegen ihn und seine Vertreter vor. Klassenlehrpersonen im Kanton Uri sollen mehr Zeit für Elterngespräche oder die Planung von Schulausflügen bekommen. Die Urner Regierung will damit Klassenlehrpersonen entlasten. Je größer eine Klasse ist, desto mehr Zeit sollen die Lehrpersonen für zusätzliche Aufgaben erhalten. Für diese Entlastung rechnet die Urner Regierung mit Mehrkosten von rund 700.000 Franken. Russland hat eine begrenzte Waffenruhe in der Ukraine abgelehnt. Diese hatte der ukrainische Präsident Volodymyr Zelensky vorgeschlagen. Präsident Wladimir Putin habe immer gesagt, dass Russland sich für einen dauerhaften Frieden einsetzt, nicht für eine Waffenruhe, die im Grunde nichts bringt, sagte ein Kreml-Sprecher vor den Medien. Die Äußerung Zelenskys wertet der Kreml demnach als Zeichen dafür, dass es der Ukraine wirtschaftlich und an der Front immer schlechter gehe. Es staut aktuell auf der A1 Zürich Richtung St. Gallen zwischen Münchwil und Uzwil. Dort wegen einem Unfall müsst ihr ein bisschen mehr Zeit einrechnen. Genauso auf der A1 Zürich Richtung Bern zwischen der Verzweigung Bierfeld und Magenwil. Und Stau haben wir auf der A1 Bern Richtung St. Gallen zwischen dem Limmatalkreuz und dem Gubristunnel.
1: Eine klare Nacht, der Herbstanfang morgen mit zum Teil ein Nebel am Morgen, wo sich aber gleich mal auflösen sollte. Sonst sonnig morgen, 8 Grad am Morgen bis zu 21 Grad am Nachmittag. Ein paar höhere Wolken, die aufziehen am Nachmittag, stören aber nicht gross. Donnerstag Mix aus Sonne und Wolken bei 21 bis 22 Grad, Freitag und Samstag wieder sonnig, mit ein bisschen Morgennebel am Mix, 22 Grad am Freitag, 4 bis 25 Grad sogar am Samstag. Einen guten Samstagabend und eine gute Nacht. Schön, sind ihr mit dabei.
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4: Die Themen haben heute Schlagzeilen gemacht. Guten Abend.
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5: Der Nationalrat hat gestern ein Inklusionsgesetz angenommen. Das Gesetz soll Menschen mit Behinderung den Alltag erleichtern und ihnen ermöglichen, an der Gesellschaft teilzunehmen. Der Nationalrat sagte mit 108 zu 80 Stimmen Ja. Mit Nein stimmten die meisten SVP- und zahlreiche FDP-Mitglieder, darunter auch der Aargauer SVP-Nationalrat Andreas Glaner. Wer den Vorschlägen zustimme, kaufe sich lediglich ein gutes Gewissen, so Glaner.
6: Auf Kosten der Kantone, die die Rechnung präsentiert bekommen, auf Kosten der Betroffenen selbst, die am Ende ein Gesetz erhalten, das ihnen nicht wirklich hilft.
5: Nach Angaben des Bundesamts für Statistik leben in der Schweiz rund 1,8 Millionen Menschen mit Behinderung.
7: Versicherte sollen ihre AV-Daten künftig online abrufen können. Der Ständerat hat der Digitalisierung der Sozialversicherungen zugestimmt. Ab 2028 soll eine Online-Plattform zeigen, welche Beiträge einbezahlt wurden und ob Lücken bestehen. Versicherte können zudem ihre Ansprüche einsehen, voraussichtliche Leistungen berechnen und Anträge elektronisch einreichen. Die Nutzung bleibt aber freiwillig. Allein beim Versand könnten die Versicherer rund 25 Millionen Franken pro Jahr einsparen. Der Nationalrat will strengere Regeln für den Kauf von Immobilien durch Personen aus dem Ausland. Er hat deshalb die Verschärfung der sogenannten Lex Colla mit 123 zu 54 Stimmen angenommen. Die Verschärfung würde allerdings vor allem Tourismusregionen treffen und nicht für mehr Wohnraum in der ganzen Schweiz sorgen, sagt der Walliser Mitte-Nationalrat Sidney Kamerzin.
8: Glauben Sie wirklich, dass ein Verbot des Verkaufs von Ferienwohnungen und Chalets in Wallis, Tessin, Grau und Bern diese Situation der Schweizer Markt in den Städten verbessern wird? Die Antwort ist natürlich nein.
7: Unterstützt wurde der SVP-Vorstoß von SP und Grünen. Im Ständerat dürfte der Vorstoß auf mehr Widerstand stoßen. Dort haben FDP und Mitte die Mehrheit.
5: Während der diesjährigen Fußball-WM ist in TV-Übertragungen im Schnitt alle 7 Sekunden Werbung für potenziell schädliche Produkte zu sehen gewesen. Das zeigt eine Studie der Universität Bristol. Jonathan Schöffel.
9: Coca-Cola, Bier oder Glücksspiel. Über 93'000 Logos für ungesunde Produkte sind den Fernsehzuschauerinnen und Zuschauern aufs Auge gedruckt worden. Der grösste Teil sind ungesunde Lebensmittel und Getränke gewesen. Das Forschungsteam, das hat die zentral produzierten Live-Bilder von der FIFA analysiert während der WM. Die zusätzlichen Werbespots von den einzelnen TV-Sender, die kämen dann also noch obendrauf. Die Forschenden kritisieren auch, dass Produkte ausgestrahlt worden sind, die in anderen Ländern gar nicht erlaubt sind.
10: All unsere Verkehrsmeldungen gibt es rund um die Tour in der Radio Pilatus App. Gute und sichere Fahrt. Der Herbst startet morgen hier und dort mit ein bisschen Nebel, wie sich das gehört. 8 Grad am Morgen früh, nachher gibt es wieder Sonne und angenehme 21 Grad am Nachmittag. Auch die nächsten Tage sehen ähnlich aus. Donnerstag Mix aus Sonne und Wolken, ab dem Freitag aber schon wieder sonnig. Samstag dann bis zu 25 Grad. Einen guten Abend, gute Nacht und einen guten Start im Mittwoch.
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2: 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Guten Abend.
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3: Der Nationalrat hat gestern ein Inklusionsgesetz angenommen. Das Gesetz soll Menschen mit Behinderung den Alltag erleichtern und ihnen ermöglichen, an der Gesellschaft teilzunehmen. Zur Inklusionsinitiative sagt der Nationalrat hingegen nein. Das sei nicht in Ordnung, sagt die Zürcher Grüne Nationalrätin Anne-Beatrice Schmalz. Die Inklusionsinitiative verlange nichts Außergewöhnliches, sondern gleiche Rechte für alle.
4: Die Initiative geht einen entscheidenden Schritt weiter. Sie will tatsächliche Gleichstellung und die dafür notwendige Unterstützung nicht nur mit einzelnen Maßnahmen fördern, sondern als grundsätzlichen Anspruch in der Verfassung verankern.
3: Das Gesetz ist der indirekte Gegenvorschlag zur Inklusionsinitiative. Nach Angabe des Bundesamts für Statistik leben in der Schweiz rund 1,8 Millionen Menschen mit Behinderung.
5: Künstliche Intelligenz soll besser überwacht und kontrolliert werden. Das fordern 22 Staats- und Regierungschefinnen und Chefs. Angestoßen haben die Erklärung Norwegen und Finnland. Sie fordern, dass KI-Firmen nachvollziehbare Sicherheitsvorkehrungen treffen und diese unabhängig prüfen lassen müssen. Außerdem müssten schwerwiegende Störfälle gemeldet werden. Außerdem solle geprüft werden, ob die UNO verbindliche Maßstäbe setzen und Kontrollen durchführen könne. Der Nationalrat will strengere Regeln für den Kauf von Immobilien durch Personen aus dem Ausland. Er hat deshalb die Verschärfung der sogenannten Lex Koller angenommen. Der Vorstoß stammt vom Zuger SVP-Nationalrat Thomas Eschi. Unterstützt wurde er auch von SP und Grünen. Der Schweizer Immobilienmarkt gehöre zu den attraktivsten der Welt. Deshalb braucht es Regeln, sagt die Zürcher SP-Nationalrätin Jacqueline Badran.
6: Weil stabile Währung, tiefe Zinsen, extrem hohe Einkommen der Personen, alle wollen hier rein. Boden lässt sich nicht vermehren, mehr Kapital macht, dass die Preise hochgehen.
5: Im Ständerat dürfte der Vorstoß auf mehr Widerstand stoßen. Dort haben FDP und Mitte die Mehrheit.
3: Die anhaltende Trockenheit hat große Auswirkungen auf die Schweizer Landwirtschaft. Sollte bis Ende September kaum Regen fallen, wird das Sommerhalbjahr das wärmste und wohl auch sonnigste der Messgeschichte, schreibt SRF. Vielerorts keimt frisch gesäter Saat nicht. Auch Flüsse führen deutlich weniger Wasser. Deshalb mussten diesen Sommer bereits Hunderttausende Fische gerettet werden oder starben wegen des Wassermangels. Laut dem Bundesamt für Meteorologie und Klimatologie dürfte die Trockenheit noch bis Ende Monat, vielleicht sogar bis Anfang Oktober andauern.
7: All unsere Verkehrsmeldungen gibt es rund um die Uhr in der Radio Pilatus App. Gute und sichere Fahrt. Der Herbst startet morgen hier und dort mit ein bisschen Nebel, wie sich das gehört. 8 Grad am Morgen früh, nachher gibt es wieder Sonne und angenehme 21 Grad am Nachmittag. Auch die nächsten Tage sehen ähnlich aus. Donnerstag ein Mix aus Sonne und Wolken, ab dem Freitag aber schon wieder sonnig. Samstag dann bis zu 25 Grad. Habt einen guten Abend, gute Nacht und einen guten Start im Mittwoch.
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2: 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Guten Abend.
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3: Der Nationalrat hat gestern ein Inklusionsgesetz angenommen. Das Gesetz soll Menschen mit Behinderung den Alltag erleichtern und ihnen ermöglichen, an der Gesellschaft teilzunehmen. Der Nationalrat sagte mit 108 zu 80 Stimmen Ja. Mit Nein stimmten die meisten SVP- und zahlreiche FDP-Mitglieder, darunter auch der Aargauer SVP-Nationalrat Andreas Glaner. Wer den Vorschlägen zustimme, kaufe sich lediglich ein gutes Gewissen, so Glaner.
4: Auf Kosten der Kantone, die die Rechnung präsentiert bekommen. Auf Kosten der Betroffenen selbst, die am Ende ein Gesetz erhalten, das ihnen nicht wirklich hilft.
3: Nach Angaben des Bundesamts für Statistik leben in der Schweiz rund 1,8 Millionen Menschen mit Behinderung.
5: Versicherte sollen ihre AV-Daten künftig online abrufen können. Der Ständerat hat der Digitalisierung der Sozialversicherungen zugestimmt. Ab 2028 soll eine Online-Plattform zeigen, welche Beiträge einbezahlt wurden und ob Lücken bestehen. Versicherte können zudem ihre Ansprüche einsehen, voraussichtliche Leistungen berechnen und Anträge elektronisch einreichen. Die Nutzung bleibt aber freiwillig. Allein beim Versand könnten die Versicherer rund 25 Millionen Franken pro Jahr einsparen. Der Nationalrat will strengere Regeln für den Kauf von Immobilien durch Personen aus dem Ausland. Er hat deshalb die Verschärfung der sogenannten Lex Koller mit 123 zu 54 Stimmen angenommen. Die Verschärfung würde allerdings vor allem Tourismusregionen treffen und nicht für mehr Wohnraum in der ganzen Schweiz sorgen, sagt der Walliser Mitte-Nationalrat Sidney Kamerzin.
6: Glauben Sie wirklich, dass ein Verbot des Verkaufs von Ferienwohnungen und Chalets in Wallis, Tessin, Grau und Bern diese Situation der Schweizer Markt in den Städten verbessern wird? Die Antwort ist natürlich nein.
5: Unterstützt wurde der SVP-Vorstoß von SP und Grünen. Im Ständerat dürfte der Vorstoß auf mehr Widerstand stoßen. Dort haben FDP und Mitte die Mehrheit.
3: Während der diesjährigen Fußball-WM ist in TV-Übertragungen im Schnitt alle 7 Sekunden Werbung für potenziell schädliche Produkte zu sehen gewesen. Das zeigt eine Studie der Universität Bristol. Jonathan Schöffel.
7: Coca-Cola, Bier oder Glücksspiel. Über 93'000 Logos für ungesunde Produkte sind den Fernsehzuschauerinnen und Zuschauern aufs Auge gedruckt worden. Der grösste Teil sind ungesunde Lebensmittel und Getränke gewesen. Das Forschungsteam das hat die zentral produzierten Live-Bilder von der FIFA analysiert während der WM. Die zusätzlichen Werbespots der einzelnen TV-Sender kämen dann also noch obendrauf. Die Forschenden kritisieren auch, dass Produkte ausgestrahlt worden sind, die in anderen Ländern gar nicht erlaubt sind.
8: Alle unsere Verkehrsmeldungen gibt es rund um die Tour in der Radio Pilatus App. Gute und sichere Fahrt. Der Herbst startet morgen hier und dort mit ein bisschen Nebel, wie sich das gehört. 8 Grad am Morgen früh, nachher gibt es wieder Sonne und angenehme 21 Grad am Nachmittag. Auch die nächsten Tage sehen ähnlich aus. Donnerstag ein Mix aus Sonne und Wolken, ab dem Freitag aber schon wieder sonnig. Samstag dann bis zu 25 Grad. Habt einen guten Abend, gute Nacht und einen guten Start im Mittwoch.
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2: 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Guten Abend.
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3: Der Nationalrat hat gestern ein Inklusionsgesetz angenommen. Das Gesetz soll Menschen mit Behinderung den Alltag erleichtern und ihnen ermöglichen, an der Gesellschaft teilzunehmen. Zur Inklusionsinitiative sagt der Nationalrat hingegen nein. Das sei nicht in Ordnung, sagt die Zürcher Grüne Nationalrätin Anne-Beatrice Schmalz. Die Inklusionsinitiative verlange nichts Außergewöhnliches, sondern gleiche Rechte für alle.
4: Die Initiative geht einen entscheidenden Schritt weiter. Sie will tatsächliche Gleichstellung und die dafür notwendige Unterstützung nicht nur mit einzelnen Maßnahmen fördern, sondern als grundsätzlichen Anspruch in der Verfassung verankern.
3: Das Gesetz ist der indirekte Gegenvorschlag zur Inklusionsinitiative. Nach Angabe des Bundesamts für Statistik leben in der Schweiz rund 1,8 Millionen Menschen mit Behinderung.
2: Künstliche Intelligenz soll besser überwacht und kontrolliert werden. Das fordern 22 Staats- und Regierungschefinnen und Chefs. Angestoßen haben die Erklärung Norwegen und Finnland. Sie fordern, dass KI-Firmen nachvollziehbare Sicherheitsvorkehrungen treffen und diese unabhängig prüfen lassen müssen. Außerdem müssten schwerwiegende Störfälle gemeldet werden. Außerdem solle geprüft werden, ob die UNO verbindliche Maßstäbe setzen und Kontrollen durchführen könne. Der Nationalrat will strengere Regeln für den Kauf von Immobilien durch Personen aus dem Ausland. Er hat deshalb die Verschärfung der sogenannten Lex Koller angenommen. Der Vorstoß stammt vom Zuger SVP-Nationalrat Thomas Eschi. Unterstützt wurde er auch von SP und Grünen. Der Schweizer Immobilienmarkt gehöre zu den attraktivsten der Welt. Deshalb braucht es Regeln, sagt die Zürcher SP-Nationalrätin Jacqueline Badran.
5: Weil stabile Währung, tiefe Zinsen, extrem hohe Einkommen der Personen, alle wollen hier rein. Boden lässt sich nicht vermehren, mehr Kapital macht, dass die Preise hochgehen.
2: Im Ständerat dürfte der Vorstoß auf mehr Widerstand stoßen. Dort haben FDP und Mitte die Mehrheit.
3: Die anhaltende Trockenheit hat große Auswirkungen auf die Schweizer Landwirtschaft. Sollte bis Ende September kaum Regen fallen, wird das Sommerhalbjahr das wärmste und wohl auch sonnigste der Messgeschichte, schreibt SRF. Vielerorts keimt frisch gesäter Saat nicht, auch Flüsse führen deutlich weniger Wasser. Deshalb mussten diesen Sommer bereits hunderttausende Fische gerettet werden oder starben wegen des Wassermangels. Laut dem Bundesamt für Meteorologie und Klimatologie dürfte die Trockenheit noch bis Ende Monat, vielleicht sogar bis Anfang Oktober andauern.
6: All unsere Verkehrsmeldungen gibt es rund um die Uhr in der Radio Pilatus App. Gute und sichere Fahrt. Der Herbst startet morgen hier und dort mit ein bisschen Nebel, wie sich das gehört. 8 Grad am Morgen früh, nachher gibt es wieder Sonne und angenehme 21 Grad am Nachmittag. Auch die nächsten Tage sehen ähnlich aus. Donnerstag ein Mix aus Sonne und Wolken, ab dem Freitag aber schon wieder sonnig. Samstag dann bis zu 25 Grad. Einen guten Abend, gute Nacht und einen guten Start im Mittwoch.
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